0: Heute ist schon wieder Donnerstag und die Zutat des Donnerstags ist ja wohl Geld. Und zwar in Form von Ampelquiz. Bis zu 50 Euro macht ihr euch in einer Rotphase. Ganz einfach klar, gespielt wird wieder ab 8.
1: Außerdem täglich ein Gruß von Schmidt aus seinem Urlaub, ein Roadtrip-Song. Bin gespannt, welcher Song diesmal von seiner Playlist bei uns läuft. Ich freue mich.
0: Ich mich auch. Und ich hoffe, ihr euch auch.
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3: Ich bin Yves. Das ist eine Tat, die sprachlos macht. Nach einem Messerangriff an einem Gymnasium im oberbayerischen Schongau hat sich am Abend auch Bundesinnenminister Dobrindt ein Bild der Lage gemacht. Zwei 13-jährige Mädchen sind bei der Attacke schwer verletzt worden. Sie schweben aber zum Glück nicht mehr in Lebensgefahr. Der mutmaßliche Täter ist erst 16, Ex-Schüler, und er hatte erst versucht, einen Schuss abzugeben. Dann hat die Waffe aber versagt und er ist dann mit einem Messer auf die Mädchen losgegangen.
4: Der Täter ist ein ehemaliger Schüler des Gymnasiums. Er ist ausländischer Staatsangehöriger, EU-Bürger, kein Fluchthintergrund.
3: Innenminister Dobrindt, der Tatverdächtige, war offensichtlich in einer psychischen Ausnahmesituation. Weniger Bürokratie. Lange waren die Anträge auf Kindergeld oder auch auf Elterngeld mit einem regelrechten Wust an Formularen verbunden. Das aber soll jetzt einfacher werden. Das Kindergeld, das soll in Zukunft zum Beispiel komplett ohne Antrag ausgezahlt werden. Es reicht einfach die Meldung beim Standesamt, die ist ja sowieso Pflicht. Oft übernimmt das auch die Klinik, wo das Kind zur Welt gekommen ist. Dann soll das Geld automatisch fließen. Genau so will es heute der Bundestag beschließen. Es ist ein Bild der Geschlossenheit, das vom NATO-Gipfel in der türkischen Hauptstadt Ankara ausgehen soll. Es soll kräftig aufgerüstet werden im Militärbündnis, um sich der Bedrohung durch Russland entgegenzustemmen. Bei dem Gipfeltreffen sind auch neue Rüstungsverträge unterschrieben worden, im Umfang von umgerechnet 44 Milliarden Euro. Die NATO-Partner wollen außerdem gemeinsame Produktionskapazitäten ausbauen und vor allem die Europäer haben versprochen, in Zukunft mehr beizusteuern. Erst vor kurzem hat Alexander Zverev ja die French Open gewonnen und damit seinen ersten Grand-Slam-Titel überhaupt. Jetzt steht der Hamburger nach einem klaren Sieg im Wimbledon-Viertelfinale zum ersten Mal im Halbfinale von London. Der French Open-Champion hat auch noch gegen seinen bisherigen Angstgegner deutlich gewonnen, gegen den US-Amerikaner Taylor Fritz. Erstmal mit 6:4 und nochmal 6:4 im zweiten Satz und dann im letzten sogar mit 6:2. Morgen trifft der 29-Jährige dann auf den britischen Außenseiter Arthur Ferry.
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4: Ich bin Yves. In der türkischen Hauptstadt Ankara ist der NATO-Gipfel zu Ende gegangen. Dabei sind unter anderem neue Rüstungsverträge im Umfang von mehr als 43 Milliarden Euro angekündigt worden. Das Ganze soll auch ein Zeichen der Einigkeit aussenden, insbesondere an Russland. Und es ist gelungen, die USA als Partner im Bündnis zu halten, Bundeskanzler Merz.
5: Als Europäer übernehmen wir mehr Verantwortung. Wir machen die NATO stärker. Wir machen sie aber auch in der Lastenverteilung fairer. Wir lösen uns von einseitigen Abhängigkeiten und das dient unser aller Sicherheit.
4: Einige sehen die NATO sogar stärker als je zuvor, unter anderem Generalsekretär Rütte. In Schongau in Oberbayern hat ein 16-Jähriger zwei Schülerinnen am Gymnasium mit einem Messer verletzt. Die Polizei ermittelt auf Hochtouren gegen den kroatischen Tatverdächtigen. Er war früher selbst Schüler an dieser Schule. In der Nacht jetzt haben die Ermittler die Wohnung der Eltern durchsucht, wo der Tatverdächtige lebt. Dabei wurden Handy, Laptop und auch weitere Elektrogeräte ausgewertet. Die Polizei sucht nach Hinweisen auf die Tat, zum Beispiel nach einem möglichen Bekennerschreiben oder auch Ankündigungen in Chats. Darüber gestolpert oder sogar dagegen gefahren. Immer wieder kommt es zu schlimmen Unfällen mit abgestellten Leih-E-Scootern. Aber wer haftet eigentlich für die Schäden? Die Fahrer sind oft weit weg und die Vermieter müssen auch nicht haften. Bisher bleiben also oft die Betroffenen auf ihren Kosten einfach sitzen. Heute berät der Bundestag, wie Vermieter und Fahrer künftig stärker in die Pflicht genommen werden sollen. Der Plan ist vor allem, das Haftungsrisiko soll stärker an die Vermieter übergehen, denn schließlich verdienen die auch das meiste Geld damit. Bei der Fußball-WM in Nordamerika geht es jetzt langsam ans Eingemachte. Heute Abend um 22 Uhr deutscher Zeit startet das erste Viertelfinale. Topfavorit Frankreich trifft auf Marokko. Les Bleus können eine beeindruckende Bilanz bisher vorweisen. 5 Siege im Turnier und 14:2 Tore. Marokko dürfte allerdings ein wirklich schwerer Brocken werden. Bei der letzten WM, da war Marokko ja sogar im Halbfinale und ist dann mit 0:2 an den Franzosen gescheitert.
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1: Deep Purple, Splat. 2017 wurde uns das Deep Purple Album Infinite als letztes Album der Band verkauft. Nun gut, seitdem erschienen nochmal 3 Studioalben. Schenken wir uns also Vermutungen, ob Splat das wirklich letzte Album der Kultgruppe sein wird und sagen einfach, Deep Purple haben ein neues Album. Und auch Splat hat es in sich. Freude, gesunde Härte und keinerlei Zeichen von Altersmilde. Deep Purple spielen sich schon fast in einen Rausch. Der immer noch neue Gitarrist Simon McBride harmoniert hervorragend mit Keyboard-Gott Don Airey und über die Rhythmus-Section Glover Pace haben wir noch nie diskutieren müssen. Sänger Ian Gillan, der im fortgeschrittenen Alter sozusagen mit dem schwierigsten Instrument hantieren muss, schlägt sich bravourös. So darf's gerne weitergehen. Und wird es auch wahrscheinlich. Splat von Deep Purple ist das Album der Woche auf Rockantenne Hamburg. Und jetzt ein Song daraus.

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1: Hallihallo, der Heger hier vom Rockantenne Hamburg Home Run ab 15 Uhr. Steile These habe ich. Vor ziemlich genau 9 Monaten ging es bei den Eltern von so einigen Rockstars ziemlich ab. Knickknack, ihr wisst schon. Denn der 9. Juli ist der absolute Geburtstagsdonnerstag. Wer sich da nicht alles ein Partyhütchen aufsetzt, unter anderem Courtney Love, die Frau an Kurt Cobains Seite, oder Jack White, Namensgeber der White Stripes, und der große, große Bon Scott würde seinen 80. Geburtstag feiern. Da feiern wir mit 8 AC/DC-Songs am Stück ab 18 Uhr hier auf Rockantenne Hamburg.
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2: Ich bin Yves. Auch in der Nacht laufen die Ermittlungen im oberbayerischen Schongau weiter. Dort hat ein 16-Jähriger 2 Mädchen niedergestochen, beide 13 Jahre alt. Sie schweben zum Glück nicht mehr in Lebensgefahr. Die Ermittler werten jetzt das Handy des mutmaßlichen Amokläufers aus. Joshua Heise berichtet.
3: Der Jugendliche war nach Angaben von Bundesinnenminister Dobrindt ein ehemaliger Schüler des Gymnasiums. Er war demnach mit einer Schusswaffe bewaffnet, doch die versagte nach einem Schuss ins Leere. Daraufhin zückte der Teenager ein Messer und griff die Mädchen an. Sie waren wohl zufällige Opfer. Das Tatmotiv ist noch unklar. Der Tatverdächtige war den Behörden zufolge in psychiatrischer Behandlung. Er sitzt jetzt in Untersuchungshaft.
2: Im Persischen Golf geraten jetzt in der Nacht nach neuen US-Angriffen auf Ziele im Iran auch wieder US-Verbündete unter Beschuss. Kuwait meldet zum Beispiel gerade abgewehrte Raketen- und Drohnenangriffe. Auch in Bahrain heulen wieder die Sirenen. Die Bevölkerung wird dazu aufgerufen, Schutz zu suchen. Beide Staaten beherbergen US-Militärbasen nahe des Iran. Die USA wollen mit ihren Angriffen die iranische Fähigkeit einschränken, den Schiffsverkehr in der Straße von Hormuz zu stören. Bei Volkswagen in Wolfsburg berät heute der Aufsichtsrat über die Sparpläne des Konzerns. Medien berichten ja von bis zu 100.000 gefährdeten Stellen und möglichen Werksschließungen. Offiziell bestätigt ist bisher noch nichts. Nur ein harter Sparkurs soll folgen. Das war aber auch schon länger angekündigt. Betriebsrat und IG Metall leisten Widerstand. Die Gewerkschaft ruft zu einem bundesweiten Protesttag mit Aktionen an allen VW-Standorten und auch am bedrohten Audi-Werk in Neckarsulm auf. Jetzt ist es fix. Torhüter Alexander Nübel verlässt den FC Bayern endgültig und wechselt fest zu Beşiktaş Istanbul. Der 29-Jährige hat einen Vertrag unterschrieben. Bis 2029 soll der gehen. Medien berichten von bis zu 11,5 Millionen Euro Ablöse inklusive Boni. Nach nur 4 Pflichtspielen in 6 Jahren endet damit Nübels Kapitel in München.
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0: Royal Republic hier auf Rockantenne Hamburg. Guten Morgen, gleich wird es 5 und nach 5 Classic Rock von Pink Floyd.
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4: Ich bin Tanja Nowak. Es ist 5 Uhr. Guten Morgen. Der Hamburger SV ist in Helsingør ins erste Trainingslager zur Vorbereitung auf die Saison 2026/27 gestartet. Es wurden 4 Einheiten angesetzt. Mit dabei sind Neuzugang Kofi Amoako, mehrere Leihrückkehrer und auch Talente aus dem Nachwuchs. Abwehrspieler Soma Horo fehlt. Er ist für Vertragsgespräche freigestellt. Das US-Militär hat erneut Ziele im Iran angegriffen, um dessen Bedrohung der Schifffahrt in der Straße von Hormuz zu schwächen. Präsident Trump erklärte die Feuerpause für beendet. Auslöser waren Angriffe auf Schiffe, die den Iran verantwortlich machen. Der NATO-Gipfel in Ankara ist mit einer Abschlusserklärung zu Ende gegangen, in der die 32 Mitgliedstaaten Einigkeit demonstrieren und weitere Militärhilfen für die Ukraine in Höhe von 140 Milliarden Euro zusagen. Außerdem wurden neue Rüstungsverträge über 43 Milliarden Euro angekündigt. NATO-Generalsekretär Rutte und US-Präsident Trump bewerten das Treffen als vollen Erfolg.
0: Danke, Tanja. Und damit guten Morgen, Lilly. Bevor es hier gleich Classic Rock von Pink Floyd gibt, erstmal einen Ausblick auf den Wetter. Wetter, wie könnte ich den Satz jetzt zu Ende
5: Ausblick
0: bringen?
5: Ausblick auf den heutigen Tag.
0: Auf den Wettertag heute, genau.
5: Genau, es ist heute ziemlich bewölkt, aber wird ganz okay warm. Wir haben gerade 15 Grad, viele Wolken über Hamburg. Es sind 15 Grad im Stade, 13 bei euch in Lübeck. 21 werden es heute, dazu bleibt es bewölkt. Die Sonne, die wird sich heute nicht wirklich viel zeigen. Morgen dafür aber und auch das ganze Wochenende, morgen 25 Grad. Also es ist Besserung in Sicht.
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0: Achtung, dort auf der A1 Hamburg in Richtung Lübeck ein defektes Fahrzeug zwischen Stillhorn und Dreieck Norderelbe. Gute und sichere Fahrt.
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0: Schmidt hat Urlaub, damit ist die erste Woche von ihm fast rum, ne? Oder?
5: So sieht's aus,
0: wenn ich mich dunkel erinnere, vergangene Woche Donnerstag, erster Tag. Ich bin übrigens Lars vom Nachmittag, darf hier ein bisschen Praktikum machen. Und wir haben natürlich gleich erstmal die AC/DC-Garantie für euch. Und das hat heute einen ganz speziellen
5: Oha, na da.
0: Hört ihr gleich. Jetzt.
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5: Pink Floyd für euch, wie versprochen. Guten Morgen.

0: Das war doch mal ein fulminanter Start hier mit Guns N' Roses. Wenn das heute Morgen so weitergeht, dann bin ich um 8 Uhr fertig, glaube ich. Fix und fertig. Aber so ist sie nun mal, die Frühschicht hier auf Rock Antenne Hamburg.
1: Wir arbeiten dran,
0: Es ist 5.12 Uhr und jetzt kommt noch eine Information. Heute ist der 9. Juli. Yeah. Ein besonderes Datum.
1: Bon Scott von AC/DC feiert heute seinen 80. Geburtstag im Rockhimmel leider. Grund genug mal zurückzuschauen, was er überhaupt alles so Besonderes gemacht hat.
0: Mit Kollegin Tamara Jungmann.
2: It's getting kind of warm here, hey. It's too hot, just take it up.
3: Nicht nur seine einzigartig raue und charismatische Stimme, die perfekt zu AC/DCs hartem Rocksound passt, hat Bon Scott unsterblich gemacht.
4: Nein, es war der Rampensau, der eine totale Ausstrahlung hatte. Er war am Grinsen, er nahm damals schon Engels auf die Schulter. Er hatte Spaß an dem Konzert.
3: Seine Bühnenpräsenz macht jeden AC/DC-Auftritt zu etwas Besonderem. Mit seiner ausgelassenen Art reißt der junge Scott das Publikum mit sich und trägt dabei immer ein freches Lächeln auf den Lippen. Frech sind auch seine Texte, doppeldeutig wie Whole Lotta Rosie, wild wie Highway to Hell und emotional wie Ride On. Inspiration findet Scott in seinem eigenen Rockstar-Leben. Seine Authentizität und sein Bad Boy-Image machen ihn zu einer Kultfigur, mit der sich Fans weltweit und bis heute identifizieren.
0: Und heute Abend gibt's noch eine fette Bon Scott-Sause hier auf Rockantenne Hamburg, in dem normalerweise von mir betreuten Homerun am Nachmittag, beziehungsweise ab 18 Uhr, 8 Songs von AC/DC mit ihm hintereinander
1: weg. Ja, das ist doch das ordentliche Fest, oder?
0: Aber den haben wir uns jetzt für heute Morgen hier ausgesucht. Yeah. AC/DC-Garantie auf Rockantenne Hamburg. Gut.

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0: Melodie in der Frühschicht auf Rockantenne Hamburg um 5.23 Uhr. Guten Morgen. Gleich Classic Rock von Midnight Oil. So, lass mal rechnen. 6 Wochen frei. Das sind genau 1.008 Stunden, wo Schülerinnen und Schüler in Niedersachsen, in Schleswig-Holstein und seit heute auch bei uns hier in Hamburg tun und machen können, was sie wollen. Ne?
1: Sechs Wochen
0: Sommerferien. Was würdest du machen, wenn du diese Zeit am Stück hättest?
1: Ehrlich gesagt hat Schmidt mich sehr inspiriert. Ich glaube, ich würde die Hunde nehmen, sie in einen Wohnwagen schmeißen und einfach ziellos Richtung Süden, aber durch Europa reisen. Das finde ich richtig toll, ja.
0: Und ihr so?
2: Ich würde mit meinen Mädels auf die Malediven fliegen und dort 6 Wochen Urlaub machen.
3: Wandern, Fahrradfahren, joggen, nach Hamburg fahren.
4: Ja, wir würden 6 Wochen saufen. Na, ist doch klar.
5: Hier in Hamburg bleiben, weil Hamburg ist meine Lieblingsstadt.
6: Schön hier ein bisschen reisen, ein bisschen Hamburg mal angucken wie jetzt. Und auch mal so hier im Schiffchen mal wegfahren.
1: Schön.
0: In jedem Falle wünschen wir euch schöne 6 Wochen Ferien.
1: Würde mich jetzt auch mal interessieren, was du 6 Wochen lang machen würdest.
0: Ich denke kurz drüber nach, während Midnight Oil laufen, weil 6 Wochen am Stück ist einfach so unrealistisch.
1: Da seh ich.

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0: So, du hast mich ja eben nach Urlaubsdestinationen gefragt. Ich habe mich spontan für Kalifornien entschieden.
2: Ach, nee.
0: 6 Wochen.
2: Toll.
0: Sonne. Und ein bisschen Lenny Kravitz. Das wird gleich unser Sommerrock-Song der Stunde. Lenny Kravitz und California.
2: Das ist sehr, sehr schön. Wir haben außerdem noch für euch dabei etwas Grunge. Von Nirvana.
0: Gleich hier auf Rockantenne Hamburg. Und er denkt schon auch an den Sonnabend.
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9: Ich bin Tanja Nowak. Es ist 5.30 Uhr. Guten Morgen. Das US-Militär hat eine neue Angriffswelle gegen den Iran gestartet. Damit soll verhindert werden, dass Teheran erneut den für Öllieferungen wichtigen Schiffsverkehr in der Straße von Hormuz einschränkt. US-Präsident Trump hat den zu Ende gegangenen NATO-Gipfel in Ankara als sehr erfolgreich bezeichnet und sich bei Gastgeber Erdogan und NATO-Chef Rutte bedankt. Davor hatte er einige europäische Verbündete öffentlich brüskiert, darunter Deutschland und Spanien. Nach der Gewalttat an einem Gymnasium in Oberbayern sitzt der mutmaßliche Täter in U-Haft. Es soll sich bei dem 16-Jährigen um einen ehemaligen Schüler handeln. Sein Motiv ist unklar.
0: Gleich Lenny Kravitz, jetzt das Rockantenne Hamburg-Wetter mit Lilly.
2: Das ist heute nochmal ziemlich bewölkt, aber angenehm mit 21 Grad. Ich glaube, das ist so ein Wetter, nach dem werden wir uns bald schon wieder sehnen, denn es wird heiß die nächsten Tage. Also jetzt gerade 15 Grad, viele Wolken über Hamburg, 13 Grad bei euch in Lüneburg und 14 Grad sind es in Bad Oldesloe. Es bleibt heute bewölkt und trocken, wie gesagt 21 Grad, ab morgen dann 25 Grad. Zum Wochenende sind wir wieder bei 30 Grad, die Sonne scheint, Regen ist erstmal überhaupt nicht mehr in Sicht. Also heute nochmal durchatmen, die frische Luft genießen und dann ab morgen die Sonnencreme wieder rausholen.
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0: Kein Stau, kein Stop and Go, wenn ihr das anders empfindet, freuen wir uns über eine Nachricht. 0800 168 666, unsere kostenlose Nummer. So, ab nach Kalifornien.
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0: Wie versprochen jetzt, Lenny Kravitz.
2: Mein.

0: Nirvana in der Frühschicht auf Rockantenne Hamburg. Guten Morgen, es ist jetzt 20 vor 6. Gleich The Cars, jetzt.
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0: Gestern war Pause bei der Fußball-WM, heute geht es weiter.
2: Heute geht es weiter. Um 22 Uhr ist beispielsweise Anpfiff bei der Partie Frankreich gegen Marokko. Dass die Marokkaner es ins Viertelfinale schaffen, haben, glaube ich, viele vorher nicht gedacht. Spätestens nach dem 3-0-Sieg im Achtelfinale gegen Gastgeber Kanada war klar, die Jungs, die sollten wir auf keinen Fall unterschätzen. Genauso übrigens auch die Verbindung von Marokko zur Rockmusik. Kollege Julian Weiß, das passt wie Arsch auf einmal.
3: Was meint ihr, was hat Marokko mit Rock zu tun? Ja, natürlich, da steckt Rock mit im Namen, na klar.
4: Ja, aber das wird schon anders geschrieben, das weißt du. Das sind 2K und nicht CK.
3: Aber es gibt das Riffgebirge, ne? Diese 350 Kilometer lange Gebirgskette da.
4: Ja, Achtung, Riff hier nur mit einem F.
3: Ach, ist doch egal. Zumindest hat es ausgereicht, dass sich Jimi Hendrix und auch Brian Jones von den Stones sich in der Blütezeit ihrer Karriere gedacht haben, komm, da fahren wir hin und lassen uns mal so richtig von der sogenannten Berbermusik inspirieren. Von Sounds wie diesen hier zum Beispiel. El Gibane aus Casablanca. Die galten in den 70ern als die Rolling Stones Afrikas. Naja, Rolling Stones ohne E-Gitarre, Bass und Schlagzeug halt, ne? Dafür mit Oud, Banjo, Tibol und Gimbri. Später, in den 90ern, kam dann noch ein bisschen mehr Marock'n'Roll in die Bude. Die Truppe Hoba Hoba Spirit, die hat Gitarrenriffs, wie ihr sie kennt, mit traditionellen Kastagnetten vermischt. Also genau wie sich Rocker aus Europa und Amerika in Marokko inspiriert haben lassen, so war das auch umgekehrt. Die Band Lazy Wall aus Marokko, sie liebt orientalischen Rock und sie lieben auch Dinge, die wir alle lieben. Dazu gehört auch Metallica. Also ich kann mir vorstellen, so habt ihr Nothing Else Matters wahrscheinlich noch nie gehört.
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0: Linkin Park hier in der Frühschicht auf Rockantenne Hamburg um 6:11. Schönen guten Morgen. Schmidt weiterhin im wohlverdienten Sommerurlaub.
1: Ja.
0: Mit dem Van unterwegs, ganz durch Europa, ne?
1: So sieht's
0: aus.
1: Wo
0: war's letzt?
1: Mein letzter Stand ist von gestern, dass sie in Italien waren, östlich von Venedig, wo sie, das ist wirklich witzig, da stand sein Sohn Henry im Wasser, dann kam ein anderer Junge und sagte, bist du nicht Henry vom Jiu-Jitsu? Ja, jemand auch aus Maschen, dem er zusammen Sport macht. Die Familie auch am Start, also die hängen da ein bisschen ab und sind aber dann quasi auf dem Weg heute wahrscheinlich weiter Richtung Frankreich, werden wohl mal am Gardasee halten. Also die machen sich's gut, die beiden Jungs.
0: Und wir kriegen auch wieder einen musikalischen Gruß heute noch von Schmidt rein. Hier schon mal ein kleiner Appetizer. Da kommt noch was auf euch zu. Ich sag nur, Firestarter.
1: Das ist geil.
0: Heute noch in der Frühschicht auf Rockantenne Hamburg. Jetzt erstmal Classic Rock.
1: The Sweet Love is Like Oxygen um 6:10. Guten Morgen, Rockantenne Hamburg. 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

0: Ugly Kid Joe in der Frühschicht auf Rockantenne Hamburg. Schönen guten Morgen. Jetzt haben wir es 6:03 und nach 6 weiter mit dem besten Rock Nonstop. Aber sowas.
1: Lordi sind am Start. Halleluja, Leute.
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7: Ich bin Tanja Nowak. Es ist 6 Uhr. Guten Morgen. Der Eichenprozessionsspinner breitet sich in Hamburg weiter aus. Besonders an sensiblen Orten wie Spielplätzen werden Nester entfernt. Andernorts reichen Warnhinweise. Die Raupen können gesundheitsschädliche Brennhaare haben. Kontakt sollte auf jeden Fall vermieden werden. Wegen der Umstellung bei der Heizungsförderung gibt es von heute an bis 20. Juli einen Antragsstopp. Ab 21. Juli gelten dann neue Förderbedingungen. Anträge sind dann nur noch nach den neuen Regeln möglich. Nach der Gewalttat an einem oberbayerischen Gymnasium hat sich Innenminister Dobrindt am Abend vor Ort ein Bild von der Lage gemacht und erklärt, der mutmaßliche Täter habe sich zunächst mit einer Schusswaffe genähert und einmal gefeuert. Die Waffe habe dann aber versagt und er zog ein Messer. Polizei und Lehrkräfte konnten den Angreifer schließlich überwältigen. Laut Dobrindt handelt es sich um einen ehemaligen Schüler.
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0: Oasis beim WM-Finale, Fragezeichen. Lilly, was
1: das
0: ist da bitte sehr dran?
1: Wäre doch mal was, oder? Ja, Frontmann Liam Gallagher hat das jetzt tatsächlich in Aussicht gestellt. In einem Social-Media-Post verkündete er, wenn die englische Mannschaft ins Finale der aktuellen Fußball-WM einzieht, wäre er bereit, den Oasis-Hit Wonderwall live im Stadion zu performen. Der Song hatte sich im Laufe der WM zur inoffiziellen Hymne der englischen Nationalmannschaft entwickelt. Ganz, ganz tolle Szenen aus den Stadien, wie alle mitgerufen. Ja. Diesen Samstag um 23 Uhr hier deutscher Zeit, ne, trifft England erstmal im Viertelfinale auf Norwegen. Da müssen sie gegen Haaland ran. Schauen wir mal.
0: Gleich Lordi, jetzt das Rockantenne Hamburg-Wetter.
1: Das ist heute ziemlich grau, aber immerhin trocken. 21 Grad erwarten uns heute als Höchstwerte. Momentan haben wir 15 Grad. Gibt so ein bisschen Regen vom Hamburger Innenstadtbereich hoch Richtung Norderstedt. Ist aber schnell wieder weg. 15 Grad sind es in Stade und 14 Grad momentan in Lübeck. Wir werden die nächsten Tage den Sommer zurückbekommen. Also heute nochmal die frische Luft genießen. Ab morgen könnt ihr wieder grillen und alles machen, was bei bis zu fast 30 Grad Spaß macht. Denn das ist das, was am Wochenende auf euch wartet.
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0: Stau oder Stop and Go wird mir noch nicht angezeigt, aber schönen Dank an Rockantenne Hamburg-Hörer Frank, schon so früh unterwegs, hat einen Blitzer gesehen an der Autobahnauffahrt Eidelstedt zur A7 in Richtung Flensburg zwischen den beiden Unterführungen. Gute und sichere Fahrt.
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0: Schmidt, weiterhin Urlaub. Die erste Woche von ihm ist rum, ja?
1: Ja, tatsächlich. Ja. Ne? Eine von vier. So schnell kann es gehen.
0: Da kommt noch ein bisschen mehr. Ich bin Lars, Tom Rock, Antenne Hamburg Nachmittag. Wir feiern diesen Donnerstag gemeinsam ab jetzt.
1: Geburtstage feiern wir vor allem gleich.
0: Ja, da gibt's einige. Hört ihr gleich.
1: Und jetzt Lordi mit Hard Rock Halleluja. Guten Morgen.
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0: Classic Rock zum Aufstehen von Twisted Sister. Rockantenne Hamburg mit der Frühschicht um 10 nach 6.
1: Guten Morgen.
0: Guten Morgen am 9. Juli. Bon Scott von AC/DC wäre heute 80 geworden. Wir feiern ihn und seine Songs den ganzen Tag über hier auf Rockantenne Hamburg. Aber wir erwähnen mal noch ein paar mehr Geburtstagsmenschen.
1: Heute haben sich einige zusammengetan. Ja. Ne? Nicht nur Bon Scott wäre heute 80 geworden, sondern auch der Mann am Schlagzeug bei Jimi Hendrix. Mitch Mitchell.
0: Wow.
1: Ja, die feiern mit Sicherheit oben zusammen. Dann haben wir aber auch noch sie hier. Courtney Love.
0: Ja.
1: 62 heute. Alles, alles Gute. Oh yeah. Jack White von den White Stripes. Das Küken in der Runde feiert seinen 51. Geburtstag. Und dann haben wir noch einen.
0: Das ist Jim Carroll von den Simple Minds, auch schon 67. Jetzt gibt es einen wunderbaren Song an diesem Donnerstagmorgen in der Frühschicht auf Rockantenne Hamburg, nämlich Alive and Kicking, die Simple Minds. Happy Birthday allen!
1: Happy Birthday! Guten Morgen, Rockantenne Hamburg hier.

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0: Aerosmith hier in der Frühschicht auf Rockantenne Hamburg um 6.18 Uhr. Schönen guten Morgen. Gleich guten Morgen. Haben wir Disturbed. Wie ist das, Lilly, wenn du hier von der Arbeit mittags nach Hause fährst? Findest du schnell einen Parkplatz, oder?
1: Ja, ich wohne ja in Winterhude, wo viel los ist mit Parken. Wir arbeiten so antizyklisch, deswegen geht's. Wenn ich das Auto aber nochmal wegbewege und abends wieder parken will, boah, dann suche ich da schon gerne mal ein bisschen länger, ja.
0: Ja. Kennt ihr ja vielleicht auch. Und da gibt es jetzt vielleicht eine Lösung. Vor ausgewählten Rewe- und Pennymärkten stehen künftig sogenannte Feierabendparkplätze zur Verfügung. Wurde gestern vorgestellt vor dem Rewe-Markt in der Bahner Straße in Altona. Pilotprojekt. Agnes Tjax, Verkehrssenator, hat uns das mal erklärt.
2: Sie können schon ab 18 Uhr bis zu 6 Parkplätze buchen. 3 € am Tag, 30 € für die Nächte für einen Monat lang, also dann 1 € pro Nacht. Und Sie können hier bis 8 Uhr stehen und haben dann die Möglichkeit, Ihr Auto hier abzustellen, wenn Sie beispielsweise außerhalb des Rewe-Marktes keinen Parkplatz mehr finden.
0: Und wie bucht man das?
2: Ja, hier gibt es auf dem Parkplatz einen QR-Code. Den scannen Sie einfach mit Ihrem Handy, folgen der Seite und bezahlen dort.
0: Okay, zumindest mal was Neues. Ist ein Pilotprojekt.
1: Ist eine Möglichkeit.
0: Neben dem Rewe in Altona könnt ihr zukünftig auch noch die Parkplätze von 2 Pennymärkten nutzen. Das einmal in der Hufnerstraße in Barmbek Süd und am alten Teichweg. Und wenn das dann erfolgreich gelaufen ist in der Pilotphase, vielleicht noch mehr bei uns hier in Rock City Hamburg.
1: Viel Glück bei der Parkplatzsuche. Auch heute Morgen.
0: 6:20 Uhr haben wir es ganz ruhig, aber auch gleich bombastisch rein diesen Donnerstag mit Disturbed.
3: Morgen. 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

0: traue mich nach diesem Song immer gar nichts zu sagen.
1: Doch, mach ruhig. Das war schön.
0: Ja, was soll man denn jetzt noch sagen?
1: Es wird sommerlich, Leute.
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0: Ja, Kalifornien ist so ein bisschen unser Thema heute Morgen. Wir hatten von der Stunde schon als Sommer-Rock-Song der Stunde Lenny Kravitz.
1: Mhm.
0: Und mehr Kalifornien jetzt hier gleich.
3: Von David Lee Roth.
0: Sommer in Rock City Hamburg.
3: Ach, ist das schön.
0: Und Classic Rock von Loverboy.
3: Toll.
0: Der beste Rock nonstop auf Rockantenne Hamburg und zwar gleich wieder um kurz nach 6:30. Guten Morgen.
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26: Ich bin Tanja Nowak. Es ist 6.30 Uhr. Guten Morgen. Der NATO-Gipfel in Ankara ist mit einer Abschlusserklärung zu Ende gegangen, in der die 32 Mitgliedstaaten Einigkeit demonstriert haben. Sie haben also immerhin geschafft, dass die USA noch mit dabei sind. Und das ist schon ein Erfolg. Nach der Gewalttat an einem Gymnasium im oberbayerischen Schongau läuft am Morgen der Schulbetrieb wieder an. Aber zur Normalität will man erst noch nicht übergehen. Krisenteams unterstützen Schüler und Lehrer bei der Verarbeitung des Erlebten. Der 16-jährige Tatverdächtige sitzt in U-Haft. Frankreichs Einspruch gegen die gelbe Karte für Bayern-Star Olise wurde von der FIFA abgelehnt. Olise bleibt damit vorbelastet. Bei einer weiteren gelben Karte im Viertelfinale gegen Marokko heute Abend um 22 Uhr wäre er in einem möglichen Halbfinale gesperrt.
0: Gleich David Lee Roth für euch, jetzt das Rockantenne Hamburg-Wetter am Donnerstag hier.
27: Und wir bauen uns langsam, aber sicher wieder auf in Richtung Sommer. Es wäre ja auch zu krass, wenn die Hitzeklatsche zu schnell kommen würde. Heute erwarten euch 21 Grad. Es bleibt den ganzen Tag über bewölkt, die Sonne zeigt sich gar nicht. Jetzt momentan 16 Grad, bisschen Regen gibt es so im nördlichen Teil von Hamburg. 16 Grad sind es auch in Stade, genauso momentan 16 Grad in Rheinbeek. Ab morgen wird es dann wirklich super, 25 Grad, Sonnewolken im Wechsel, Samstag, Sonntag 28 und 29 Grad, ganz, ganz viel Sonne. Also der Sommer kommt zurück, da könnt ihr euch richtig schön aufs Wochenende freuen.
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0: Straßen sehen heute Morgen noch ganz gut aus. Kein Stau, kein Stop and Go, der mir angezeigt wird. Aber Frank hat uns einen Blitzer heute Morgen schon durchgegeben. Danke dafür. Autobahnauffahrt Eidel steht zur A7 in Richtung Flensburg. Wird zwischen den beiden Unterführungen geblitzt. Gut und sicher.
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0: Gut, Lilly, dann freuen wir uns einfach schon mal auf morgen. Du hast es gesagt.
27: Ja, Summer in the City. Back. Es kommt alles zurück, es wird alles schön. Also putzt den Grill, kauft schon mal ein, macht's euch schön. Holt euch vielleicht einen kleinen Schwimmring, habe ich auch gemacht. Mit dem kann ich in die Alster hüpfen. Das ist ach, ja wirklich schön. Herrlich. Ja.
0: David Lee Roth, California Girls auf Rockantenne Hamburg.
27: So fühle ich mich dann. Morgen. Moin.

0: Classic Rock von Loverboy. Guten Morgen, Rockantenne Hamburg hier. Und es ist schon 20 vor 7.
1: Ja.
0: Jetzt
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1: Die Rocksong eures Lebens, beziehungsweise von Christoph aus Bergedorf. Guten Morgen.
3: Moin.
1: Was ist denn der Rocksong deines Lebens?
3: Mein Song des Lebens ist von The Verve, Bittersweet Symphony, weil mich das Lied im Grunde genommen mein ganzes Leben schon begleitet hat. Es fängt an bei den Festivalbesuchen, da ist das Lied, was bei uns im Auto als erstes läuft, sobald wir das Festivalgelände betreten, und ist auch grundsätzlich das letzte Lied, was wir hören, wenn wir uns vom Festival verabschieden. Ansonsten hat das Lied so viele Geschichten wie eigentlich kein anderer Song in meinem Leben.
0: Eine Story erzähl mal nochmal.
3: Er hat seinerzeit mein bester Freund angerufen, weil seine Freundin mit ihm Schluss gemacht hat. Ich also zu ihm hin, habe ihm die Schulter angeboten, um sich an ihr auszuheulen. Also an meiner Schulter, nicht an seiner Freundin, denn die war zu dem Zeitpunkt nicht mehr seine Freundin. Und während er so Rotz und Wasser geheult hat, lief plötzlich das Lied Bittersweet Symphony von The Verve im Radio. Und in dem Augenblick rief seine Freundin an und meinte, Mensch, wollen wir uns nicht noch mal unterhalten?
1: Ach nee.
3: Ende vom Lied. Die beiden sind jetzt verheiratet und haben zwei Kinder.
1: Na, sehr schön. Musik verbindet, ich sag's ja immer wieder.
0: Hier sind The Verve in der Frühschicht auf Rockantenne Hamburg.

0: Das ist die Frühschicht auf Rockantenne Hamburg. Gleich wird es 10 vor 7. Guten Morgen. Und heute ist ein ganz besonderer Tag.
1: To the whole Europe, to the whole world, rock and roll never dies!
0: Jawohl! Heute ist Tag des Rock'n'Roll.
2: Das ist doch mal ein toller
0: offiziell.
2: Tag. Ja, der 9. Juli tatsächlich. Dafür ist er hier aber verantwortlich.
3: Hi, this is Dick Clark and it's time now for American Bandstand.
2: Dick Clark hat am 9. Juli 1956 die TV-Show American Bandstand übernommen. Und ab da explodiert das Genre in den USA. Ja, tatsächlich, das ist Wahnsinn. Rock'n'Roll, ich meine, was ist es bis heute geworden? Seit dem 9. Juli wird also alles rund um Rock'n'Roll gefeiert. Und wir haben auch bei euch mal nachgefragt, was Rock'n'Roll oder Rock für euch denn bedeutet.
4: Rock ist für mich Familiengefühl. Rock ist für mich pure Emotion. Und Rock ist für mich einfach Teil von meinem Leben, weil es einfach die beste Musik ist. Das ist handgemacht, da geht's um die Sache und ja, ist einfach geil. Das Gefühl, wenn die Gitarre losgeht, dann ist einfach Gänsehaut pur.
5: Er kann nicht tanzen, deswegen hört er Rock.
6: Ich headbange nur.
7: Wenn sowas ins Bein geht und in die Stimmung dich anmacht, dann ist es einfach da. Das muss man nicht suchen, ja, das kommt.
8: Rock'n'Roll, Baby.
0: Rock'n'Roll, Baby, jetzt mit Chuck Berry hier auf Rockantenne Hamburg. Guten Morgen.
2: Guten Morgen.

0: Classic Rock Party an eurem Donnerstagmorgen. Wir sind's, Rockantenne Hamburg mit der Frühschicht. Es ist 7:04. Guten Morgen.
1: Guten Morgen.
0: Und nach 7
1: haben wir für euch jetzt
0: der beste Rock nonstop. Nur hier auf Rockantenne Hamburg. Und das gibt's heute Nachmittag ab 3.
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22: Ich bin Tanja Nowak. Es ist 7 Uhr. Guten Morgen. Ein Feuer in einer Tiefgarage eines Hochhauses in Hamburg-Bramfeld hat gestern Nachmittag einen größeren Feuerwehreinsatz ausgelöst. 2 Autos brannten, verletzt wurde zum Glück niemand. Rund 50 Einsatzkräfte waren knapp 2 Stunden im Einsatz. Der NATO-Gipfel in Ankara ist zu Ende, die Allianz bleibt bestehen und die USA sind weiter mit dabei. Außenminister Wadephul sieht die NATO trotz Trumps Verhalten nicht geschwächt, sondern sogar stärker denn je, weil alle Partner zusammenhalten. Nach der Gewalttat an einem oberbayerischen Gymnasium läuft am Morgen der Schulbetrieb wieder an. Zur Normalität will man aber erstmal noch nicht zurückkehren. Krisenteams unterstützen Schüler und Lehrer bei der Verarbeitung des Erlebten. Der 16-jährige Tatverdächtige sitzt in U-Haft.
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0: Ihr freut euch auch schon auf Wacken. Lilly hat Neuigkeiten in Sachen Wetter, ne?
1: Ja, tatsächlich. Es war ja lange die Rede davon, oh wow, toll, dieses Jahr in Wacken wird es keinen matschigen Boden vor den Bühnen geben, denn wir werden Bodenpaletten auslegen, ja, Pustekuchen. Das, was die Veranstalter da geplant hatten, das haben sie sich jetzt doch anders überlegt, denn sollten starke Regenfälle runterkommen, dann wäre es ja so, dass der Regen nur umgeleitet wird und die Matschpfützen dann so woanders sind. Ja, also nach Tests und Berechnungen wurde die Idee jetzt wieder verworfen. Die Platten würden mögliches Regenwasser einfach nur blockieren und umleiten, so Wacken-CEO André Jürgens. Stattdessen sollen die Platten an anderen wichtigen Plätzen verlegt werden, zum Beispiel vor den Getränke- und Essensständen und auf den Wegen zwischen den Bühnen. In fast genau 3 Wochen startet das größte Metal-Festival.
0: Wir starten gleich.
1: Ja, bitte? Sieht es ja auch so aus, als würde das Wetter ganz gut sein.
0: Momentan ja. Mhm. Da sind wir beim Thema. Gleich Classic Rock von Yes. Jetzt das Rockantenne Hamburg Wetter von heute.
1: Also wenn so ein Wetter wie jetzt ist bei Wacken, dann brauchen wir diese Paletten gar nicht. Wir haben heute 21 Grad und viele Wolken. Keine Sonne, es bleibt aber trocken. Jetzt gerade sind es 16 Grad gemessen. AEZ in Poppenbüttel 14 Grad in Winsen an der Luhe und in Kaltenkirchen 15 Grad. Morgen 25 Grad und Sonne und am Wochenende auch Sonne satt bei bis zu 30 Grad. Also es wird ganz herrlich sommerlich.
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0: Wenn ihr gerade auf der A7 in Richtung Norden unterwegs seid, Hannover in Richtung Hamburg, zwischen Bispingen und Evendorf ein totes Tier hier auf der linken Spur. Und 0800 168 666. Guten Morgen, Rockantenne Hamburg-Hörer Erik, mit einer frischen Sperrung, ne?
12: Moin Lilly, morgen Lars. Bramfelder Chaussee, Ecke Fabrizio-Straße. Da haben die eine Baustelle eingerichtet und von der Fabrizio-Straße kann man nur noch Richtung Stadtmitte fahren, also rechts abbiegen.
0: Okay.
12: Und dann ist die Bramfelder Chaussee in beiden Richtungen nur einspurig.
0: Und danke für den Hinweis. Haben wir notiert. Schönen Tag, gute Weiterfahrt.
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0: Moin.
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0: Schmidt hat weiterhin Sommerurlaub. Ich bin Lars vom Rockantenne Hamburg. Nachmittag darf hier bei Lilly sein.
1: Guten Morgen. Schönen guten Morgen. Schön, dass du da bist, Lars.
0: Vielen Dank. Bon Scott wäre heute 80 Jahre alt geworden. Du suchst noch einen schönen Song raus für unsere AC/DC-Garantie.
1: Aber unbedingt, das ist doch mein allerliebstes.
0: Jetzt wie versprochen, yes. Guten Morgen.
1: Guten Morgen.
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0: Hier sind die guten Gitarren zu Hause. Natürlich auch die von NXS. Guten Morgen, das ist die Frühschicht auf Rockantenne Hamburg, 7.12 Uhr. Jetzt mit unserer AC/DC-Garantie. Das hat nämlich auch einen ganz besonderen Grund heute.
1: Absolut. Und zwar feiern wir den 80. Geburtstag von Bon Scott. Im Rockhimmel, muss man dazu leider sagen. Er ist nicht mehr unter uns, aber deswegen feiern wir nicht weniger oder so, ne?
2: Bon, alles Gute zum Geburtstag. Ich hoffe, dir geht es gut, wo auch immer du auch steckst. Schön, dass du hier mit uns auf diesem Planeten umgelaufen bist und so tolle Musik gemacht hast.
3: Schade, dass ich dich nicht erleben konnte persönlich, aber ich fühle mich trotzdem geehrt, dir Glückwünsche zu geben. Und bleib, wie du bist, auch dort oben. Und denk dran, die Ohren steif halten bei Rock'n'Roll.
2: An Bon Scott alles Gute und rest in peace.
1: Guck mal, ihr feiert mit, das ist doch ganz herrlich.
0: Und wir feiern den ganzen Tag mit euch. Und heute Abend, das kann ich schon mal sagen, als jemand, der sonst den Rockantenne Hamburg Home Run des Nachmittags betreut, ab 18 Uhr spielen wir 8 AC/DC-Songs mit ihm am Stück hier hintereinander weg.
1: Das wird richtig geil.
0: Aber diesen Song haben wir uns jetzt hier
1: rausgeholt. Jetzt gibt's einen und der wird, Herr Wollo, TNT, explosiv auf Rockantenne Hamburg. Guten Morgen, 7.13 Uhr, das sind AC/DC.

0: Billy Talent in der Frühschicht auf Rock Antenne Hamburg. Guten Morgen, es ist 20 nach 7. Sommerferien hier in Rock City Hamburg, in Schleswig-Holstein, in Niedersachsen. Lilly, was würdest du machen, wenn du 6 Wochen am Stück frei hättest? 6.
1: Würde meine Hunde einpacken, sie in einen Camper reinschmeißen und mal Europa mit Hund erleben. Ich glaube, das erinnert mich an Schmidt. Toll. Ja, ich würde es ihm nachmachen.
0: Ja, und ihr so?
2: Ich würde mit meinen Mädels auf die Malediven fliegen und dort 6 Wochen Urlaub machen.
3: Wandern, Fahrrad fahren, joggen, nach Hamburg fahren.
4: Ja, wir würden 6 Wochen saufen, ist doch klar.
5: Hier in Hamburg bleiben, weil Hamburg ist meine Lieblingsstadt.
6: Schön hier ein bisschen reisen, ein bisschen Hamburg mal angucken wie jetzt und auch mal so hier mit dem Schiffchen mal wegfahren.
0: Man könnte sich aber auch richtig viel Live-Musik reinziehen, ne?
1: Das könntet ihr, eine kleine Festivaltour machen zum Beispiel. Geht los zum Beispiel beim Wacken Open Air, 29. Juli, ne? Dann geht's Richtung Leipzig zum Highfield Festival, außerdem das Elb Riot hier in Hamburg dann wieder, das Deichbrand Festival bei Cuxhaven und das Woodsrock. 2. August-Wochenende, also Leute, ich würde sagen.
0: Ich denke mal drüber nach. Ich muss das nur noch mit den 6 Wochen klar machen hier.
1: Ja, das kriegst du hin.
0: Einen tollen Ferienstart mit dem besten Rock Nonstop hier auf Rock Antenne Hamburg, 7:21 Uhr.
1: Guten Morgen.
0: Hier sind Genesis.

0: Morgen um diese Zeit ist schon Freitag. Aber der Donnerstag ist ja auch voll am Supersein, denn hier hört ihr immer den besten Rock nonstop.
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0: Unser Sommerrock-Song der Stunde.
2: Der ist richtig sommerlich von Sheryl Crow.
0: Und ihr hört The Offspring. Gleich um kurz nach halb acht hier auf Rock Antenne Hamburg.
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3: Die große Hafenterrasse des Blockbräu ist zwar sowieso schon ein Highlight, aber ab sofort wird auch wieder lecker gebrutzelt. Das Blockbräu schmeißt wieder sein Barbecue auf der Dachterrasse für euch an. Heute und immer donnerstags bei schönem Wetter ab 17 Uhr. Verwöhnt der Lavagrill auf der Hafenterrasse ab sofort eure Sinne und natürlich auch euren Magen. Das wird so lecker. Freut euch auf Fleischspezialitäten vom Lavasteingrill serviert. Dazu gibt es knackfrische Salate und herzhafte Beilagen. Und was passt besser zu diesem fantastischen Buffet als ein Bier? Ich sag es euch. Ein direkt an der Waterkant hausgebrautes Blockbräu-Bier. Probiert unbedingt mal das erfrischende feinherbe Helle oder das süffige saisonale Sommerweizen. Für alle Naschkatzen noch der Tipp. Ganz neu für euch mit dabei, frische Waffeln mit Puderzucker, Eis oder roten Früchten. So wird ein gewöhnlicher Wochentag zu einem kleinen Urlaubserlebnis auf der Blockbräu-Terrasse im Herzen des Hafens an den St. Pauli-Landungsbrücken, Brücke 3.
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15: Ich bin Tanja Nowak, es ist 7.30 Uhr. Guten Morgen. Der Juni mit seinen Temperaturrekorden von teils über 40 Grad war in Westeuropa der heißeste jemals gemessene. Die Durchschnittstemperatur lag bei 20,74 Grad, mehr als 3 Grad über dem Junimittel der Jahre 1991 bis 2020, sagt der Klimawandeldienst Copernicus in Bonn. Nach der Gewalttat an einem oberbayerischen Gymnasium ermittelt die Polizei auf Hochtouren gegen den mutmaßlichen Täter, einen 16-jährigen Kroaten, der früher auf diese Schule ging. In der Nacht wurden elektronische Geräte wie Handy und Laptop ausgewertet, die zuvor bei ihm zu Hause beschlagnahmt worden waren. Heute Abend startet bei der Fußball-WM das erste Viertelfinale zwischen Frankreich und Marokko. Der Einspruch der Franzosen gegen die gelbe Karte von FC Bayern-Star Olise wurde von der FIFA abgewiesen.
0: Gleich, Sheryl Crow, jetzt das Rockantenne Hamburg-Wetter für euren Donnerstag hier.
2: Das ist heute noch mal ziemlich bewölkt. Die Sonne werdet ihr wohl sehr wenig bis gar nicht sehen. Das ist aber nicht schlimm, weil die nächsten Tage kommt sie richtig raus. Heute bei 21 Grad viele Wolken. Jetzt gerade sind es 16 Grad gemessen in der Wügerne unten an der Strandperle. 16 Grad sind es aktuell auch in Ahrensburg. Wir haben 16 Grad bei euch in Hasefeld. Bleibt grau und trocken. Wie gesagt, aber ab morgen 25 Grad, Sonne, Sonne, Sonne, das Wochenende bis zu 30 Grad und dann bleibt es auch so heiß. Also die nächste Woche wird richtig sonnig und richtig warm.
0: Achtung Autofahrer.
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0: A7 in Richtung Norden, Hamburg Richtung Flensburg, zwischen der Raststätte Holmoor-Ost und Quickborn eine ungesicherte Unfallstelle. Wenn ihr auch noch was habt, 0800 168 666, kostenlose Nummer, gute und sichere Fahrt.
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0: Und mit Sheryl Crow.
2: Yeah!

0: The Offspring auf Rockantenne Hamburg, 20 vor 8. Guten Morgen.
1: Guten Morgen.
0: Gleich Classic Rock von den Scorpions. Jetzt eine kleine Reise.
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0: Gestern war Fußball-WM Pause, heute geht das wieder weiter, Lilly.
1: Genau, und um 22 Uhr zum Beispiel ist Anpfiff bei der Partie Frankreich gegen Marokko. Ja, hättet ihr gedacht, dass die Marokkaner es wirklich ins Viertelfinale schaffen? Spätestens nach dem 3-0-Sieg im Achtelfinale gegen den Gastgeber Kanada war klar, die Jungs, die sollten wir auf keinen Fall unterschätzen. Und genauso auch die Verbindung von Marokko zur Rockmusik. Kollege Julian, du weißt, das passt wie Arsch auf Eimer, ne?
3: Was meint ihr, was hat Marokko mit Rock zu tun? Na natürlich, da steckt Rock mit im Namen, na klar.
4: Ja, aber das wird schon anders geschrieben, das weißt du. Das sind 2 K und nicht CK.
3: Mhm. Aber es gibt das Rif-Gebirge, ne? Diese 350 Kilometer lange Gebirgskette da.
4: Ja, Achtung, Rif hier nur mit einem F.
3: Mhm. Ach, ist doch egal. Zumindest hat es ausgereicht, dass sich Jimi Hendrix und auch Brian Jones von den Stones sich in der Blütezeit ihrer Karriere gedacht haben, komm, da fahren wir hin und lassen uns mal so richtig von der sogenannten Berber-Musik inspirieren. Von Sounds wie diesen hier zum Beispiel. Nas El Gibane aus Casablanca. Die galten in den 70ern als die Rolling Stones Afrikas. Naja, Rolling Stones ohne E-Gitarre, Bass und Schlagzeug halt, ne? Dafür mit Oud, Banjo, Tibol und Gimbri. Später, in den 90ern, kam dann noch ein bisschen mehr Marokkanroll in die Bude. Die Truppe Hoba Hoba Spirit, die hat Gitarrenriffs, wie ihr sie kennt, mit traditionellen Kastagnetten vermischt. Also genau wie sich Rocker aus Europa und Amerika in Marokko inspiriert haben lassen, so war das auch umgekehrt. Die Band Lazy Wall aus Marokko, sie liebt orientalischen Rock und sie lieben auch Dinge, die wir alle lieben. Dazu gehört auch Metallica. Also ich kann mir vorstellen, so habt ihr Nothing Else Matters wahrscheinlich noch nie gehört.
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0: Green Day auf Rockantenne Hamburg um 8 Minuten vor 8. Guten Morgen.
1: Guten Morgen.
0: Und wer bist du?
2: Mein Name ist Forrest. Forrest Gump.
0: Oh, Happy toll. Birthday, Tom Hanks. Der wird heute 70.
2: Das Leben ist wie eine Schachtel Pralinen.
3: Man weiß nie, was man kriegt.
0: Forrest Gump natürlich eine der großen Rollen, aber es gab noch so viele andere, ne?
1: Ja, der Soldat James Ryan, Green Mile, Apollo 13, ganz, ganz, ganz viel hat uns Tom Hanks, ja, beschert.
0: Ja, und ein guter Soundtrack auch hier bei Forrest Gump.
1: Definitiv. Da waren mit dabei Elvis, Bob Dylan, The Doors, Simon & Garfunkel, Jefferson Airplane, Lynyrd Skynyrd, Fleetwood Mac und. Also allein deswegen sollte diesen Film wirklich jeder gesehen haben.
0: Dann müssen wir uns jetzt für einen Song entscheiden, oder?
1: Ja, fällt mir persönlich gar nicht schwer, denn ich liebe Creedence Clearwater Revival. Das ist die Szene, wo Forrest Gump im Hubschrauber dann in den Vietnamkrieg eingezogen wird und da fliegen sie über Vietnam und dann sieht man dieses wunderschöne Land, ja, im Krieg, ganz schrecklich. Und der Soundtrack dazu aber einfach phänomenal. Fortunate Son, jetzt hier auf Rockantenne Hamburg, das ist der Beste.

0: Thunder, Low Life in High Places auf Rockantenne Hamburg. Das ist der beste Rock nonstop. Gleich um kurz nach 8 für euch, die H-Block.
1: Bin ich dabei.
0: Ja, wir das machen.
1: Und wir machen Ampelquiz.
0: Juhu.
1: Der Donnerstag hier auf Rockantenne Hamburg.
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1: 8:01. Tanja Nowak bringt euch jetzt auf den neuesten Stand.
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12: Guten Morgen. Der Hamburger SV ist in Helsingør ins erste Trainingslager zur Vorbereitung auf die Saison 2026-27 gestartet. Es wurden 4 Einheiten angesetzt. Mit dabei sind Neuzugang Kofi Amoako, mehrere Leihrückkehrer und auch Talente aus dem Nachwuchs. Abwehrspieler Somahoro fehlt. Er ist für Vertragsgespräche freigestellt. Nach der Gewalttat an einem oberbayerischen Gymnasium hat sich Innenminister Dobrindt am Abend vor Ort ein Bild von der Lage gemacht und erklärt, der mutmaßliche Täter habe sich zunächst mit einer Schusswaffe genähert und einmal gefeuert. Die Waffe habe dann aber versagt und er zog ein Messer. Polizei und Lehrkräfte konnten den Angreifer schließlich überwältigen. Laut Dobrindt handelt es sich um einen ehemaligen Schüler. Wegen der Umstellung bei der Heizungsförderung gibt es von heute an bis 20. Juli einen Antragsstopp. Ab 21. Juli gelten dann neue Förderbedingungen. Anträge sind dann nur noch nach den neuen Regeln möglich.
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1: Neue Musik von Asia, sagst du?
13: Tatsache. Ihr neues Album Indigo hat die britische Rock-Supergroup jetzt angekündigt. Auf der Scheibe wird erstmals ihr neuer Sänger und Bassist Harry Whitley zu hören sein. Außerdem enthält das Album noch die letzten Songideen des 2017 verstorbenen Gründungsmitglieds John Wetton. Am 6. November ist es soweit, dann steht Indigo in den Plattenregalen.
1: Gleich die H-Blocks, jetzt das Rockantenne Hamburg Wetter.
13: Das ist heute bewölkt, aber ganz nett. Es werden 21 Grad. Regen gibt's gar nicht. 16 Grad haben wir jetzt schon erreicht und die kommenden Tage werden dann richtig toll. Morgen 25 Grad, am Wochenende bis zu 30 und dazu die ganze Zeit Sonne.
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1: Gab einen Unfall auf der A7 Richtung Süden, Flensburg Richtung Hamburg, zwischen Quickborn und der Raststätte Holmoor West. Und in der Gegenrichtung wird mir Stop and Go angezeigt. A7 Hannover in Richtung Hamburg, 2 Kilometer vom Elbtunnel. Und 0800 1068 666. Ina hat noch einen frischen Blitzer. Moin.
14: Moin Lars und Lilly. Na? Auf dem Ring 2, direkt hinterm Mildestieg, steht ein Blitzer.
1: Danke fürs Bescheid sagen. Gute Weiterfahrt.
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1: Ja, Schmidt hat weiterhin Urlaub. Gute Reise weiterhin. Ich bin
13: Schön,
1: Lars vom Rockland in Hamburg.
13: Lars.
1: Nachmittag und wir sind am Donnerstag angekommen, Lilly.
13: Ampelquiz.
1: Hast du Lust? Es ist trockenes Wetter.
13: Ich habe Geld, ja. Ich habe Lust. Das ist doch super. Und eine rote Ampel finde ich auch noch.
1: Gleich geht's los. Jetzt, wie versprochen, die H-Blocks.
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0: mit Melissa Etheridge in diesem Donnerstag. Das ist der beste Rock Nonstop hier auf Rock Antenne Hamburg. Guten Morgen, die Frühschicht. 8.12 Uhr.
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0: Hast du Geld?
2: Ich hab Geld. 50 Euro für die erste Runde und dann nochmal 50 Euro für die Runden danach.
0: Viel Glück. Das. Ab durch die Zaubertür.
2: Ich liebe es ja, mit Leuten zu spielen, die selber gerade bei der Arbeit sind. Hier ein FedEx Express und ich bin Lilly. Wer bist du denn? Wir spielen das Rock Antenne Hamburg Ampelquiz.
3: Ich bin Tobi, hallo.
2: Das ist richtig, und die ersten 10 Euro. Wann soll man Billy Joel Armstrong, den Sänger von Green Day, wecken? When May Ends oder When September Ends?
3: When September Ends.
2: Ja, sicherlich. Laut welcher Band soll man zu einem Hügel laufen, um sein Leben zu retten? Iron Maiden oder Iron Virgin?
3: Iron Maiden.
2: Ja, natürlich. Nochmal 10 Euro. Wen besingt die Toten Hosen in ihrem Song Hier kommt Alex? Den Radiomoderator Alex Schmidt oder die Figur Alex Delarge aus Clockwork Orange?
3: Weitere?
2: Das war auch nochmal richtig. Und wer ist... Oh, die Ampel ist grün, schon sagt ihr.
3: Danke euch. Schönen Tag noch.
2: Dir auch. Und der Züchter ab, ne? FedEx Express bringt euch eure Pakete und ist dabei 40 Euro reicher. So kann es nämlich laufen beim Rock Antenne Hamburg Ampelquiz.
0: Gleich Runde 2 nach Dio und den Bates. Hier ist die Frühschicht auf Rock Antenne Hamburg. 8.13 Uhr.

0: Classic Rock von Dio. Rockantenne Hamburg hier mit der Frühschicht um 8.21 Uhr. Gleich The Subways. Jetzt wieder raus zu Lilly an die Kreuzung.
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0: Eben ging 40 Euro ganz schnell raus. Wen hast du jetzt?
2: Boah, voll steilo hier, eine grün verspiegelte Brille, Arm aus dem Fenster raus, rauchend. Ist ja klar, das ist ein Rockstar. Und der spielt jetzt mit uns Rockantenne Hamburg. Moin, ich bin Lilly, wir spielen das Ampelquiz. Wer bist du denn?
3: Ich bin Daniel.
2: Daniel, das sind die ersten 10 Euro, weil das ist richtig. Wie heißt ein bekannter Song von den Rolling Stones? Painted Black oder Painted Blue?
3: Painted Black.
2: Na sicherlich, nochmal 10 Euro. Tage wie diese ist ein Song von den Lebenden oder den Toten Hosen?
3: Toten Hosen.
2: Ja, sicherlich, nochmal 10 Euro. Von welcher Band stammt das Album Nevermind? Nickelback oder Nirvana?
3: Nirvana.
2: Alles klar, du weißt Bescheid. Wie heißt der Sänger der Foo Fighters, der vorher der Drummer von Nirvana war?
3: Dave Grohl.
2: Da wird zwischengerufen, Dave Grohl ist natürlich richtig und du machst die 50 Euro voll. 106,8 einschalten, dann bist du immer gut beraten.
3: Jo, mach ich.
2: Schönen Tag dir.
3: Danke.
2: 50 Euro, das waren mal 50 Kugeln Eis. Heute gibt's dafür noch schlappe 20.
0: Komm mal wieder zurück hier, wir brauchen dich gleich für Wetter, Lilly.
2: Da bin ich.
0: So, du erstmal doch gleich mal neues Geld holen, ne, oder?
2: Ja, unbedingt. Da geht noch eine Runde.
0: Und zwar gleich um 20 vor 9 hier in der Frühschicht auf Rockantenne Hamburg. Jetzt, wie versprochen, The Subways.
2: Yeah, Rock'n'Roll Queen. Yeah.

0: Und damit 5 Minuten vor 9:30.
1: Guten Morgen. Moin.
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0: Foreigner.
1: Und unser Sommerhit der Stunde, Bryan Adams. Ich finde beide recht sommerlich, muss ich sagen,
0: ja,
1: oder?
0: Das ist der Sommer auf Rockantenne Hamburg. Gleich wieder um kurz nach 9:30.
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18: Ich bin Tanja Nowak. Es ist 7.30 Uhr. Guten Morgen. Der Juni mit seinen Temperaturrekorden von teils über 40 Grad war in Westeuropa der heißeste jemals gemessene. Die Durchschnittstemperatur lag bei 20,74 Grad, mehr als 3 Grad über dem Junimittel der Jahre 1991 bis 2020, sagt der Klimawandeldienst Copernicus in Bonn. Nach der Gewalttat an einem oberbayerischen Gymnasium ermittelt die Polizei auf Hochtouren gegen den mutmaßlichen Täter, einen 16-jährigen Kroaten, der früher auf diese Schule ging. In der Nacht wurden elektronische Geräte wie Handy und Laptop ausgewertet, die zuvor bei ihm zu Hause beschlagnahmt worden waren. Heute Abend startet bei der Fußball-WM das erste Viertelfinale zwischen Frankreich und Marokko. Der Einspruch der Franzosen gegen die gelbe Karte von FC Bayern-Star Olysee wurde von der FIFA abgewiesen.
0: Gleich Bryan Adams, jetzt um 8.31 Uhr das Rockantenne Hamburg Wetter mit Lilly.
1: Es ist grau draußen, ganz schön bewölkt noch, aber Leute, macht euch keine Sorgen, das wird alles. Wir bekommen heute 21 Grad und es bleibt bewölkt, ja, es bleibt aber auch trocken. Jetzt gerade 17 Grad gemessen in Winterhude auf dem Mühlenkamp, 16 Grad bei euch in Lübeck und 17 Grad in Stade. Die kommenden Tage, da bekommt ihr alles an Sonne zurück, was ihr gerade noch vermissen mögt. Es werden 25 Grad morgen, bis zu 30 am Wochenende, Sonne satt und die nächste Woche geht dann auch so weiter. Also der Sommer kommt zurück.
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0: Gab vor einen Unfall auf der A7 Richtung Süden zwischen Quickborn und der Raststätte Holmoor West. Und wir haben dort Stop and Go auf der A7 Richtung Süden. Alles in allem zwischen Hennstedt-Ulzburg und Schnelsen Nord 5 Kilometer. In der Gegenrichtung A7 Richtung Norden zwischen Waltershof und Elbtunnel 2 Kilometer stockend. Und danke an Frank, Bescheid gesagt unter der kostenlosen 0800 1068 666. Ein Blitzer gesehen an der Autobahnauffahrt Eide steht zur A7 in Richtung Flensburg zwischen den beiden unter Führung. Gut und sichere Fahrt.
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1: Ja, guten Morgen und wie lässig diese Sommerkracher sind, das zeigt euch jetzt Bryan Adams, Summer of 69 auf Rockantenne Hamburg. Moin.

0: 20 vor 9, das ist der beste Rock Nonstop mit Foreigner. Rockantenne Hamburg, die Frühschicht.
1: Guten Morgen.
0: Gleich Linkin Park, jetzt letzte Runde.
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0: 90 Euro hast du heute schon rausgehauen, wenn ich richtig mitgezählt habe.
1: Ich spüre euch richtig, ne? 50 habe ich auf jeden Fall noch für die nächste Rotphase.
0: So, noch einmal durch die Zaubertür bitte.
3: Auch eine sehr süße junge Lady hier in einem kleinen VW fährt sie an. Und sie macht mir trockene Hamburg. Moin, ich bin Lilly, wer bist du denn?
4: Antonia.
3: Das ist die erste richtige Antwort, 10 Euro. Wie heißt ein berühmter Song von Nirvana? Smells Like Teen Spirit oder Smells Like Clean Laundry?
4: Das erste?
3: Das ist richtig, das sind nochmal 10 Euro. Wer ist der Sänger von U2, Bongo oder Bono?
4: Bongo?
3: Nein, Bono wäre gewesen. Ist egal, komm, die Rotphase machen wir. Was bedeutet der Bandname von Led Zeppelin übersetzt? Ein Zeppelin aus Blei oder ein bunter Luftballon? Das sind nochmal 10 Euro. Und jetzt ist die Ampel grün, 30 Euro. Ciao, schönen Tag, liebe Zuhause. 106.8 einschalten.
0: Das war doch sehr gut. Bongo, wirklich.
1: Ja, schwere Fragen wieder, ne?
0: Nächste Woche geht's weiter am Donnerstag. Das Ampelquiz immer hier in der Frühschicht auf Rockantenne Hamburg.
1: Guten Morgen.
0: Das ist der beste Rock Nonstop. Jetzt mit Linkin Park.

0: Soundgarden auf Rock Antenne Hamburg. Guten Morgen. 8:10, hier ist die Frühschicht und hättet ihr vielleicht Lust jetzt auf ganz neue Musik? Wir hätten welche für euch. Neue Musik von U2.
1: Ach, wie großartig. Street of Dreams heißt ihre neue Single. Die haben sie jetzt, ohne vorher groß irgendwie Tramtam zu machen, einfach mal eben rausgehauen. Musikalisch klingt das alles so, wie wir U2 kennen und lieben. Eine große Hymne, die sich für stilechte Mitgrölen bei Stadionshows dann sehr, sehr gut eignen wird. Das Rad haben sie nicht neu erfunden. Ne? Also U2 klingt wie U2 und das ist ja aber auch genau richtig so. Alle machen ihren Job genau richtig. Bono macht seine Bono-Dinger am Mikrofon, das passt. Es macht wirklich Spaß und Lust auf mehr. Was gut ist, weil es wird mehr geben. Es ist die erste Vorab-Single von einem ganz neuen Album, das dieses Jahr noch rauskommen wird. Aber auch hier, wir wissen nicht, wie es heißt, wir wissen nicht, wann es rauskommt. Aber wir haben jetzt was, womit wir arbeiten können. Und zwar ihre neue Single Street of Dreams. Das sind U2 ganz neu hier auf Rock Antenne Hamburg. Der beste Rock nonstop. Guten Morgen.

0: auf Rock Antenne Hamburg. Der beste Rock nonstop.
1: Traumhaft. Und gleich geht's traumhaft weiter mit Whitesnake.
0: Und das ist nur ein Song von insgesamt 6 Songs.
1: Ist schon wieder soweit,
0: ja,
1: ne?
0: We call it the Sixpack.
1: Sixpack, genau. Toll.
0: Gleich um kurz nach 9 hier auf Rock Antenne Hamburg.
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17: Ich bin Tanja Nowak. Es ist 9 Uhr. Guten Morgen. Der Eichenprozessionsspinner breitet sich in Hamburg weiter aus. Besonders an sensiblen Orten wie Spielplätzen werden Nester entfernt. Andernorts reichen Warnhinweise. Die Raupen können gesundheitsschädliche Brennhaare haben. Kontakt sollte auf jeden Fall vermieden werden. Bundeskanzler Merz hält heute im Bundestag eine Regierungserklärung zur aktuellen Lage. Themen sind unter anderem der NATO-Gipfel und neue Reformen. Außerdem sollen Gesetze zum antragsfreien Kindergeld und zu Schadenersatz bei E-Roller-Unfällen beschlossen werden. Der VW-Aufsichtsrat berät heute in Wolfsburg über Sparpläne, die laut Medienberichten bis zu 100.000 Stellenstreichungen und Werksschließungen bedeuten könnten. Betriebsrat und IG Metall haben bundesweite Proteste angekündigt, auch am Audi-Werk Neckarsulm. VW hat die Pläne bislang offiziell nicht bestätigt.
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0: Oasis beim WM-Finale? Fragezeichen. Was ist da los?
1: Da ist einiges los. Also als halbe Engländerin bin ich ja jetzt mittlerweile für England in der Fußballweltmeisterschaft. Und die Oasis geben uns den nächsten Grund, warum wir alle für England sein sollten. Denn sollte England im Finale stehen, hat Liam Gallagher gesagt, dass er dann dort doch mit Oasis den Hit Wonderwall live im Stadion performen würde. Mhm. Ja, wie toll wäre das denn? Der Song hat sich im Laufe der WM so ein bisschen zur inoffiziellen Hymne der englischen Nationalmannschaft entwickelt. Alle grölen immer lauthals mit in den Stadien. Ganz, ganz toll. Samstag um 23 Uhr trifft England gegen Norwegen im Viertelfinale an. Und dann schauen wir mal, wie es wird, ne?
0: Gleich, Classic Rock von Whitesnake. Jetzt checken wir nochmal das Rockantenne-Hamburg-Wetter.
1: Ja. Heute ist es nochmal sehr bewölkt im ganzen Norden. 17 Grad aktuell gemessen in der Sternschanze auf dem Schulterblatt. 17 Grad sind es momentan in Wedel und 16 Grad in Winsen an der Lohe. Wir bekommen 21, dazu bleibt es bewölkt und grau, aber immerhin trocken. Und die Sonne hat ab morgen dann wieder ihre großen Momente. Die scheint eigentlich für die nächsten Tage nur noch durch bei bis zu 30 Grad am Wochenende. Also es wird richtig toll.
0: Achtung, Highway Stars.
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0: Da liegt ein Reifen auf der A23, Heide in Richtung Hamburg, ein Reifen zwischen Itzehoe Mitte und Itzehoe Süd. Auf der A7 Richtung Süden gab es einen Unfall, 5 Kilometer stockend insgesamt zwischen Hennstedt-Ulzburg und Schnelsen-Nord und in der Gegenrichtung A7 Richtung Norden hier 2 Kilometer Stop and Go vom Elbtunnel. Gut und sichere Fahrt.
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1: 6 Songs am Stück für euch. Jetzt haben wir mit dabei zum Beispiel Aerosmith oder Lena Miles den Start. Machen Whitesnake mit Here I Go Again und 3 Überraschungen sind dann auch noch für euch.
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0: zwar Schmidt und Lillys Sixpack, präsentiert von Hellwach, dem fruchtigen Koffeindrink der gläsernen Biomolkerei. Ihr hört die Rockantenne Hamburg Frühschicht mit dem besten Rock nonstop. Rockantenne. Und das gibt's gleich für euch.
1: Da haben wir unseren Sommerhit der Stunde von Kiss, Crazy Crazy Night.
2: Crazy,
1: crazy,
2: crazy. Voll crazy.
1: Ist verrückt hier.
2: Und exklusiv aus Schmidts Urlaubs-Playlist ein Song, der euch umhauen wird. Wir haben uns ihn extra für 20 vor 10 aufgehoben. Mhm. Es wird brandheiß.
1: Ja.
2: Mit The Prodigy. Gleich auf Rockantenne Hamburg.
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2: Kurz nach 9:30. Das Rockantenne Hamburg Wetter.
1: Das wird heute nochmal richtig grau, aber das ist nicht schlimm, weil die nächsten Tage kommt so viel Sonne, da werdet ihr euch den Schatten wieder herbeiwünschen. Wir haben momentan 17 Grad gemessen in Hamburg-Dammtor am Bahnhof, es sind 16 Grad. In Asshausen, wir haben 16 Grad, in Bad Oldesloe 21 werden es und es bleibt trocken. Morgen dann 25 Grad und schon recht viel Sonne. Das Wochenende setzt nochmal einen drauf. Bis zu 13 Stunden Sonne an beiden Tagen und fast 30 Grad.
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2: Noch einmal Achtung auf der A23 Heide Richtung Hamburg. Ein Reifen hier zwischen Itzehoe Mitte und Itzehoe Süd. Stop and go, wenn ihr auf der A1 Bremen hier in Richtung Hamburg unterwegs seid, zwischen Harburg und Norderelbbrücke 3 Kilometer und 5 Kilometer unverändert auf der A7 Richtung Süden zwischen Hintschild-Ulzburg und Schnelsen-Nord. Frischer Blitzer kommt jetzt von Arne, wie schön. Moin, wo steht er?
3: Moin Lilly, moin Lars. Und zwar auf A1 von Hamburg Richtung Bremen, 500 Meter vor der Abfahrt Arne.
2: Danke dir fürs Bescheid sagen, gute Weiterfahrt.
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2: Sommer-Song der Stunde hier. Hier sind Kiss.
1: Abfahrt.

0: Der beste Rock Nonstop natürlich mit Bruce Springsteen hier in der Frühschicht auf Rockantenne Hamburg. Achtung, Autofahrer auf der A7 Richtung Süden. Jetzt liegt hier ein Reifen zwischen Bad Bramstedt und Kaltenkirchen. Und Achtung, Gegenstände auch auf der A255 stadteinwärts zwischen Elbinsel und Vettel.
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2: Schmidt und seinen Sohn auf großer Europatour mit dem Bus sind sie unterwegs. Italien ist aktuell der Standort. Guten Morgen, Schmidt.
3: Einen wunderschönen guten Morgen.
2: Na, seid ihr weiterhin abenteuerlich am Start?
3: Natürlich. Und gestern haben wir das erste Mal, und wirklich das erste Mal so richtig mit Feuerstahl und so einer Schnur und selbst gesammelten Holz, haben wir Feuer gemacht.
2: Nein.
3: Jawohl. Ja, dann weißt du, was jetzt kommt, ne? Oder?
2: Was mit Feuer vielleicht?
3: Genau, Prodigy und Firestarter. Das ist der Wunsch für den heutigen Tag.
2: Ja, das ist doch
3: Dankeschön.
2: Toll, den werden wir dir erfüllen, den Wunsch. Und jetzt Abfahrt, Vollgas, voll auf die 12, The Prodigy mit Firestarter.

0: Good Charlotte sind das hier auf Rockantenne Hamburg um 9:58. Guten Morgen, die Frühschicht.
1: Guten Morgen, gleich um kurz nach 10, Green Day.
0: Der beste Rock Nonstop hier auf Rockantenne Hamburg. Und Achtung Autofahrer, jetzt auf der B5 der Bergedorfer Straße zwischen Horner Rampe und der A1, da liegt eine Metallplatte.
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9: Ich bin Juliette Marischka. Es ist 10 Uhr. Guten Tag. Ein Feuer in der Tiefgarage eines Hochhauses in Hamburg-Bramfeld hat gestern Nachmittag einen größeren Feuerwehreinsatz ausgelöst. 2 Autos haben gebrannt, aber verletzt wurde glücklicherweise niemand. Die rund 50 Einsatzkräfte hatten allerdings 2 Stunden lang viel zu tun. Der NATO-Gipfel in Ankara ist mit einer Abschlusserklärung zu Ende gegangen, in der die 32 Mitgliedstaaten Einigkeit demonstriert haben. Und auch US-Präsident Trump ist noch mit im Boot. Allein das schon ist ein Erfolg. Er hat mal wieder eine 180-Grad-Kehrtwende hingelegt. Während des Gipfels hatte er Spanien noch mit dem Abbruch der Handelsbeziehungen gedroht. Nach dem Gipfel lobte er Spaniens Regierung, denn das Land werde nun doch mehr Geld für die Verteidigung ausgeben. Heute wird am Landgericht Zweibrücken das Urteil im Fall des tödlichen Angriffs auf einen Zugbegleiter erwartet. Der 26-jährige Angeklagte soll den Schaffner bei einer Ticketkontrolle so heftig geschlagen haben, dass dieser später starb. Die Staatsanwaltschaft fordert 12 Jahre Haft wegen Körperverletzung mit Todesfolge.
0: Gleich Green Day für euch, jetzt das Rockantenne Hamburg Wetter-Update.
1: Das ist heute nochmal richtig grau draußen, aber trocken, das ist die gute Nachricht. 21 Grad werden es, das ist auch absolut in Ordnung. Und Sonne gibt es dann genug die nächsten Tage. 25 bis 30 Grad am Wochenende, ganz, ganz, ganz viel Sonne am Start. Also heute ist so erstmal der letzte Tag, wo es nochmal so grau ist hier bei uns in Hamburg.
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0: Achtung weiterhin auf der B5 der Bergedorfer Straße. Hier liegt eine Metallplatte zwischen der Horner Rampe und der A1. Stop and Go vom Elbtunnel A7 Richtung Norden ab Waltershof 2 Kilometer. 3 Kilometer auf der A23 in Richtung Hamburg. zwischen Tornisch und Pinneberg Nord. Und vielen Dank an Rockantenne Hamburg-Hörer Arne. Blitzer gesehen auf der A1 Hamburg in Richtung Bremen, kurz vor der Abfahrt Rade. Gute und sichere Fahrt jetzt mit der Kollegin Yvonne.
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11: Moin, rein geht es in diesen Donnerstag Vormittag und das gleich mit ganzen Roses. Paradise City habe ich mit am Start, R.E.M. ebenfalls Lynyrd Skynyrd und vorneweg gibt es jetzt eine Ladung Punkrock von Green Day.
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11: Mit ihrem American Idiot.

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2: Gleich mit Weezer. Die schöne sommerliche Nummer Island in the Sun. Dann könnte ich jetzt einen Cuba Libre vertragen. Naja, der Kaffee tut's auch. Und Papa Roach oben drauf. Getting Away with Murder gibt's gleich für die Arbeit an diesem Donnerstag hier im Western Rock Nonstop auf Rockantenne Hamburg.
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3: Die große Hafenterrasse des Blockbräu ist zwar sowieso schon ein Highlight, aber ab sofort wird auch wieder lecker gebrutzelt. Das Blockbräu schmeißt wieder sein Barbecue auf der Dachterrasse für euch an. Heute und immer donnerstags bei schönem Wetter ab 17 Uhr. Verwöhnt der Lavagrill auf der Hafenterrasse ab sofort eure Sinne und natürlich auch euren Magen. Das wird so lecker. Freut euch auf Fleischspezialitäten vom Lavasteingrill serviert. Dazu gibt es knackfrische Salate und herzhafte Beilagen. Und was passt besser zu diesem fantastischen Buffet als ein Bier? Ich sag es euch. Ein direkt an der Waterkant hausgebrautes Blockbräu-Bier. Probiert unbedingt mal das erfrischende feinherbe Helle oder das süffige saisonale Sommerweizen. Für alle Naschkatzen noch der Tipp. Ganz neu für euch mit dabei, frische Waffeln mit Puderzucker, Eis oder roten Früchten. So wird ein gewöhnlicher Wochentag zu einem kleinen Urlaubserlebnis auf der Blockbräu-Terrasse im Herzen des Hafens an den St. Pauli-Landungsbrücken, Brücke 3.
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0: Einen schönen Donnerstag Vormittag euch mit Rock Antenne Hamburg heute am 9. Juli und da feiern wir den Tag des Rock'n'Roll. Ja, ich glaube kaum einer hat es treffender zusammengefasst als Queen-Gitarrist und absolute Legende Brian May.
1: Rock'n'Roll is alive and well, am I right?
0: Recht hat er. In den 50er Jahren hat mit dem Rock'n'Roll eigentlich alles angefangen. Mitte der 60er ist das Ganze dann erwachsen geworden und hat sich ab da einfach nur noch Rock genannt. Seitdem ist unser Genre nicht mehr wegzudenken und das wird sich hoffentlich auch nie wieder ändern. Wir haben euch mal gefragt, was Rockmusik für euch denn so persönlich bedeutet.
2: Rock ist für mich Familiengefühl, Rock ist für mich pure Emotion und Rock ist für mich einfach Teil von meinem Leben, weil es einfach die beste Musik ist, das ist handgemacht, da geht's um die Sache und ja, ist einfach geil, das Gefühl, wenn die Gitarre losgeht, dann ist einfach Gänsehaut pur.
3: Er kann nicht tanzen, deswegen hört er Rock.
4: Ich headbange nur.
5: Wenn sowas ins Bein geht und die Stimmung dich anmacht, dann ist es einfach da, das muss man nicht suchen, ja, das kommt.
6: Rock'n'Roll, baby.
0: Also heute der perfekte Tag, um mal die Luftgitarre auszupacken und die Pommesgabel in die Luft zu strecken. Und das machen wir jetzt gemeinsam hier im besten Rock nonstop bei Rock Antenne Hamburg. Well,

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17: Ich bin Juliette Marischka. Es ist 11 Uhr. Guten Tag. Der Hamburger SV ist im dänischen Helsingør ins erste Trainingslager gestartet, um sich auf die nächste Saison vorzubereiten. Trainer Merlin Polzin hat 4 Trainingseinheiten angesetzt. Mit dabei sind Neuzugang Kofi Amoako, mehrere Leihrückkehrer und Talente aus dem Nachwuchs. Abwehrspieler Abubakar Sumahoro fehlt. Er ist für Vertragsgespräche freigestellt. 5 Monate nach dem tödlichen Angriff auf einen Zugbegleiter in Rheinland-Pfalz ist das Urteil gefallen. Das Landgericht Zweibrücken hat den 26-jährigen Angeklagten zu 10 Jahren Gefängnis verurteilt wegen Körperverletzung mit Todesfolge. Bei einer Ticketkontrolle hatte er den Schaffner so schwer geschlagen, dass der später im Krankenhaus starb. Die Hinterbliebenen hatten allerdings eine Verurteilung wegen Totschlags oder sogar Mord gefordert. Sie wollen möglicherweise in Revision gehen. Der Autohersteller Volkswagen muss möglicherweise 100.000 Stellen streichen. Diese Zahl hat zuletzt die Runde gemacht. Offiziell bestätigt ist sie allerdings noch nicht. Heute berät der VW-Aufsichtsrat in Wolfsburg über die Sparpläne des Konzerns. Die Gewerkschaft und der Betriebsrat haben bereits große Proteste angekündigt. Die VW-Sparpläne könnten auch drastische Auswirkungen auf die bayerische Tochterfirma Audi haben.
18: Danke, Juliette.
1: 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Wetter, heute ist nochmal kurz Sommerpause. Es ist wolkig von früh bis spät bei aktuell 18 Grad an den Landungsbrücken in Veddel und in Lüneburg. Wärmer wird das heute auch nicht mehr. Dazu ist aber kein Regen in Sicht. Und morgen, da kommt so richtig der Sommer ums Eck mit Sonne und bis zu 25 Grad.
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1: Aufgepasst bitte auf der A1 Lübeck Richtung Hamburg zwischen Basbüttel und dem Kreuz Ost. Hier besteht Gefahr durch einen liegen gebliebenen LKW. Ebenfalls aufpassen auf der A7 Hannover Richtung Hamburg zwischen Bispingen und der Raststätte Lüneburg-Heide Ost. Hier liegen Metallteile auf der Straße. Bisschen länger dauert es auf der A1 Lübeck Richtung Hamburg zwischen Morfleth und der Norderelbbrücke, 2 Kilometer stockend, und ebenfalls 2 Kilometer stockend auf der A7 Hannover Richtung Hamburg zwischen Waltershof und dem Elbtunnel. Kommt gut an!
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3: Und gleich mit Sunrise Avenue, U2, Creed on vorneweg, Survivor. Eye of the Tiger, na dann packen wir mal unsere Boxhandschuhe aus, besonders wenn es gleich ins Meeting im Chef geht.
16: 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Ja,
3: aber vergesst nicht, das blaue Auge nachzuschminken.

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2: Gleich mit Sheryl Crow. Sommerliche Vibes gibt's dann gleich. Und Alter Bridge habe ich auch mit dabei. Broken Wings. Damit rocken wir uns gemeinsam durch diesen Donnerstagvormittag. Und wie immer, um kurz vor 12 an einem Donnerstag, haben wir gleich wieder einen schönen lokalen Pokal an einen Song, der eine ganz spezielle Geschichte oder Verbindung mit unserem schönen Hamburg hat. Gleich hier bei mir auf Rock Antenne Hamburg.
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17: Ich bin Juliette Marischka. Es ist 12 Uhr. Guten Tag. Der unangenehme Eichenprozessionsspinner breitet sich in Hamburg weiter aus. Besonders an sensiblen Orten wie Spielplätzen werden jetzt die Nester entfernt. An anderen Orten will man es aber bei Warnhinweisen belassen. Eichenprozessionsspinner sind kleine Nachtfalter. Ihre Raupen haben feine Brennhärchen mit einem Nesselgift. Und wenn man die anfasst oder wenn sie vom Wind auf die Haut geweht werden, dann können sie Ausschläge, Atemwegsbeschwerden oder andere allergische Reaktionen auslösen. Also am besten dann sofort zum Arzt. Die britische Rocksängerin Bonnie Tyler ist tot. Sie ist im Alter von 75 Jahren in einem Krankenhaus in Portugal gestorben, hat ihre Familie mitgeteilt. Dort hatte sie sich einer Not-OP am Darm unterzogen. Danach habe sie sich nicht mehr richtig erholt, heißt es. Bonnie Tyler war bekannt für ihre rauchige Stimme und unter anderem für die Hits Total Eclipse of the Heart oder It's a Heartache. Bundeskanzler Merz ist zuversichtlich, dass die geplante und umstrittene Gesundheitsreform morgen vom Bundestag verabschiedet wird. Noch ist das ja nicht sicher, weil die Opposition beim Bundesverfassungsgericht Eilanträge eingereicht hat. Ihnen geht die Abstimmung zu schnell für so ein wichtiges Gesetzesvorhaben. Sie würden gerne ausführlicher darüber im Bundestag debattieren. Aber die Koalition ist entschlossen, diese Reform auf den Weg zu bringen, sagte Merz heute in einer Regierungserklärung. Auch wenn die Opposition mit allen Mitteln versuche, das morgen zu verhindern.
18: Danke für die Meldung, Juliette. Rockantenne Hamburg, Wetter. Heute ist irgendwie noch mal kurz Sommerpause. Es ist wolkig von früh bis spät. Wir haben 18 Grad an den Landungsbrücken in Vettel und in Lüneburg. Und wärmer wird das heute auch nicht mehr. Allerdings immerhin kein Regen in Sicht. Und morgen kommt dann so richtig der Sommer zu uns. 25 Grad Sonnenschein, das wird schön.
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18: Keine Gefahrenmeldung, aber ein paar Staus. A1 Lübeck Richtung Hamburg zwischen Morfleet und der Norderelbbrücke 2 Kilometer. In der Gegenrichtung zwischen Stelling und dem Elbtunnel nochmal 5 Kilometer. Allerdings nur stockender Verkehr. Und A24, die spielt auch noch mit. Hamburg Richtung Berlin zwischen Talkau und Godot 3 Kilometer stockender Verkehr. Kommt gut an.
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9: Hi zusammen, gleich gibt's eine kleine Abkühlung für die Mittagspause von Foreigner mit Cold as Ice. Außerdem mit dabei die Stones. Morgen erscheint ja ihr neues Album. Toto beehren uns ebenfalls. Susi Quattro und vorneweg Rock aus Kanada von Nickelback. How You Remind Me.
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2: Gleich als uns, the one and only Bryan Adams. Als man dann keine Sommervibes aufkommen, dann weiß ich auch nicht. Summer of 69. Hören wir uns ja gleich für die Mittagspause. Und den Gastline Anthem habe ich auch mit am Start mit Handwritten. Das ist der beste Rock Nonstop für euren Donnerstagmittag hier auf Rock Antenne Hamburg.
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3: Die große Hafenterrasse des Blockbräu ist zwar sowieso schon ein Highlight, aber ab sofort wird auch wieder lecker gebrutzelt. Das Blockbräu schmeißt wieder sein Barbecue auf der Dachterrasse für euch an. Heute und immer donnerstags bei schönem Wetter ab 17 Uhr. Verwöhnt der Lavagrill auf der Hafenterrasse ab sofort eure Sinne und natürlich auch euren Magen. Das wird so lecker. Freut euch auf Fleischspezialitäten vom Lavasteingrill serviert. Dazu gibt es knackfrische Salate und herzhafte Beilagen. Und was passt besser zu diesem fantastischen Buffet als ein Bier? Ich sag es euch. Ein direkt an der Waterkant hausgebrautes Blockbräu-Bier. Probiert unbedingt mal das erfrischende, feinherbe Helle oder das süffige, saisonale Sommerweizen. Für alle Naschkatzen noch der Tipp, ganz neu für euch mit dabei, frische Waffeln mit Puderzucker, Eis oder roten Früchten. So wird ein gewöhnlicher Wochentag zu einem kleinen Urlaubserlebnis auf der Blockbräu-Terrasse im Herzen des Hafens an den St. Pauli-Landungsbrücken, Brücke 3.
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Him mit Join Me an diesem Donnerstag hier auf Rock Antenne. Gleich gibt es eine schöne Nummer aus unserem Album der Woche von Deep Purple. Splat heißt ihr neues. Das Werk daraus gibt's gleich. Gilt Trippin'. Davor schauen wir uns aber noch auf den Feierabend heute. 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Und das beim Bingos Gringos. 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

0: Hallihallo, der Heger hier vom Rockantenne Hamburg Home Run ab 15 Uhr. Steile These habe ich. Vor ziemlich genau 9 Monaten ging es bei den Eltern von so einigen Rockstars ziemlich ab. 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
13: Ich bin Cordula Senft, es ist 13 Uhr. Die Zahl der Einwohner von Hamburg ist im vergangenen Jahr leicht angestiegen auf 1,87 Millionen Menschen. Fast 7.000 mehr als im Jahr davor. Allerdings liegt das nicht etwa an mehr Babys, sondern an mehr Menschen, die zugezogen sind. 5 Monate nach dem tödlichen Angriff auf einen Zugbegleiter in Rheinland-Pfalz ist der 26-jährige Täter zu 10 Jahren Gefängnis verurteilt worden. Das Landgericht Zweibrücken sprach ihn der Körperverletzung mit Todesfolge schuldig. Bei einer Ticketkontrolle hatte er den Schaffner so schwer geschlagen, dass der später im Krankenhaus starb. Die Hinterbliebenen hatten eine Verurteilung wegen Totschlags oder Mord gefordert und wollen in Revision gehen. Rocklegende Bonnie Tyler ist tot. Die britische Sängerin ist im Alter von 75 Jahren gestorben. Das hat ihr Manager bestätigt. Bonnie Tyler war Ende April in Portugal operiert worden und lag dort zuletzt über Wochen im künstlichen Koma. Berühmt wurde sie mit Hits wie It's a Heartache, Holding Out for a Hero und Total Eclipse of the Heart.
14: Danke, Cordula. Rockantenne Hamburg-Wetter. Boah, es ist ein bisschen Sommerpause heute. Wir kriegen nämlich Wolken von früh bis spät bei maximal 18 Grad. Haben wir auch schon erreicht an den Landungsbrücken in Veddel und in Lüneburg. Wärmer wird das heute nicht mehr. Immerhin kein Regen in Sicht. Morgen kommt dann so richtig der Sommer raus. Schön Sonne bis zu 25 Grad. So kann man es aushalten.
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14: Dauert ein bisschen länger auf der A1 Lübeck Richtung Hamburg zwischen Morfleth und der Norderelbbrücke. 3 Kilometer stockender Verkehr. Auf der A7 Flensburg Richtung Hamburg zwischen dem Dreieck Nordwest und dem Elbtunnel 7 Kilometer stockender Verkehr. Und auf der A24 Hamburg Richtung Berlin zwischen Thalkau und Gudow 5 Kilometer stockend. Dazu Sperrung auf der A1 Bremen Richtung Hamburg. Die Ausfahrt Heidenau ist gerade dicht. Das dauert vermutlich noch bis 2:30. Und wir haben den Blitzer. Timo, erzähl mal, was hast du gesehen? Moin.
15: Moin, Leo. Auf dem Ring 2 vorne Rampe, kurz hinter der Bushaltestelle Richtung Wandsbek, steht ein Fotoapparat.
14: Alles klar, nicht knipsen lassen. Und wenn ihr draußen auf den Straßen noch was entdeckt, ruft an, sagt Bescheid. 0800 168 666. Gute Fahrt.
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13: Ich bin Cordula Senf. Es ist 14 Uhr. Wirtschaftsprüfer haben den Verantwortlichen für das Bau- und Finanzdesaster bei Hamburgs neuer Müllverbrennungsanlage am Volkspark ein vernichtendes Zeugnis ausgestellt. Sie hätten die Gremien nicht angemessen und nicht rechtzeitig über die Kostenexplosionen und Verzögerungen informiert. Die Anlage sollte eigentlich letztes Jahr fertig werden, jetzt wird es wohl eher 2027 oder noch später. Die Kosten steigen von 234 auf bis zu 780 Millionen Euro. Der Bundestag will heute eine Reihe von Gesetzen beschließen, darunter auch das antragslose Kindergeld. So soll das Kindergeld in Zukunft automatisch nach der Geburt eines Kindes ausgezahlt werden, ohne dass die Eltern dafür extra einen Antrag stellen müssen. Erstmal gilt das ab dem zweiten Kind, da die Familienkasse die schon bekannten Daten weiterverwenden kann. Später soll man dann auch für das erste Kind keinen Antrag mehr auf Kindergeld stellen müssen. Durch die Hitzewelle im Juni sind in Deutschland mehr als 5.000 Menschen gestorben, das zeigen Schätzungen des Robert-Koch-Instituts. Allein in der besonders heißen Woche mit Rekordwerten von über 40 Grad habe es rund 4.300 hitzebedingte Sterbefälle gegeben. Mehr als 80% waren älter als 75 Jahre.
14: Danke, Cordula. Rockantenne Hamburg, Wetter. Heute ist so ein bisschen Sommerpause. Wolkig von früh bis spät. Immerhin kein Regen angesagt, aber wir haben gerade mal 18 Grad an den Landungsbrücken in Vettel und in Lüneburg. Und wärmer wird das heute auch nicht. Allerdings, gute Nachricht, morgen kommt der Sommer dann wieder um die Ecke. Kräftig ein paar Stunden Sonne und bis zu 25 Grad.
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14: Aufgepasst, auf der A7 Hamburg-Flensburg zwischen Kaltenkirchen und Bad Bram besteht in beide Richtungen Gefahr durch Rehe auf der Straße. Dazu ein bisschen aufpassen, nochmal auf der A7, diesmal Hannover Richtung Hamburg. Zwischen Dieshope und Ramelow gibt es Gefahr durch einen Liegenbleiber. Und Gegenstände auf der Straße gibt es noch auf der B75 Wilhelmsburger Reichsstraße zwischen Georgswerder und Kornweide. Wieder zurück auf die Autobahn. Wir haben ein bisschen Verzögerung auf der A1 Lübeck Richtung Hamburg zwischen Morfleet und der Norderelbbrücke. 3 Kilometer stockend. Auf der A7 Flensburg Richtung Hamburg zwischen Schnelsen und dem Volkspark gibt es einen ausgewachsenen Stau. 4 Kilometer. Genauso in der Gegenrichtung zwischen Galsdorf und Ramelow. 4 Kilometer Stau. Zu guter Letzt A24 Hamburg Richtung Berlin zwischen Talkau und Godot, auch da Stau, 5 Kilometer, da lasst ihr fast eine halbe Stunde auf der Straße. Wenn ihr da irgendwo drin steht, gute Nerven und kommt gut an.
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3: Nirvana.
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2: Da wird zwischengerufen, Dave Grohl ist natürlich richtig und du machst die 50 Euro voll. 106,8 einschalten, dann bist du immer gut beraten.
3: Jo, Mai.
2: Schönen Tag dir.
3: Danke.
2: 50 Euro, das waren mal 50 Kugeln Eis. Heute gibt's dafür noch schlappe 20.
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0: Hier seid ihr richtig auf Rocker Antenne Hamburg. Das war ein Volbeat und gleich. Europe sind am Start. Geht's gleich in voller Länge. Jetzt haben wir es kurz vor drei.
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18: Ich bin Cordula Senft, es ist 15 Uhr. Im Hamburger Hafen gibt's jetzt mehr Landstrom für Schiffe von Hapag-Lloyd. Die Reederei hat sich verpflichtet, bei passenden Stopps Strom vom Land zu nehmen. Das hilft beim Klimaschutz und sorgt für weniger Abgase und Lärm. Schiffe brauchen im Hafen Strom etwa für den Betrieb der Bordsysteme und die Kühlung von Containern. Dazu betreiben sie Hilfsmotoren und Generatoren, stoßen dabei aber unter anderem auch Feinstaub und CO2 aus. Bisher kann rund ein Drittel der Hapag-Lloyd-Schiffe Landstrom beziehen, es sollen aber mehr werden. Kindergeld sollen Eltern in Zukunft automatisch bekommen, ohne einen Antrag stellen zu müssen. Das hat der Bundestag beschlossen. Das Gesetz soll Anfang nächsten Jahres in Kraft treten. Geplant sind 2 Schritte. Zuerst greift es ab dem 2. Kind, weil die Familienkasse die schon bekannten Daten dann weiterverwenden kann. Im 2. Schritt soll man auch fürs 1. Kind automatisch Kindergeld ohne Antrag bekommen. Bei der Fußball-WM gibt's heute eine Premiere. Im Viertelfinale Frankreich gegen Marokko am Abend stehen gleich 5 Schiedsrichter aus dem gleichen Land auf dem Platz. Alle aus Argentinien. Das gab's bei einer WM-Endrunde noch nie. Wichtig dabei zu wissen, Frankreich und Argentinien sind sportliche Rivalen. Zuletzt standen sie sich im WM-Finale 2022 gegenüber. Auf Social Media sprechen viele von unglücklich und mangelndem Fingerspitzengefühl.
0: Na, bei Gianni Infantino doch nicht, oder? Vielen Dank, Jutta, fürs Update. Wir schauen aus Rockantenne Hamburg. Wetter, was die FIFA macht, soll uns gar nicht interessieren. Wir haben grauen Himmel, wirklich sehr dicht bewölkt heute, aber es bleibt trocken, auch für den Rest des Tages. Am Dammtorbahnhof messen wir 20 Grad, genauso in Billbrook-Geesthacht meldet 21 Grad. Morgen einen Sonne-Wolken-Mix bzw. Wechsel und um es passend wie in Wimbledon zu sagen, klarer Vorteil Sonne. 26 Grad gibt's dann zum Wochenendstart und das Wochenende, also da gibt's dann wirklich Premium-Sommer.
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0: Achtung bitte, vorsichtig fahren auf der A7 Hamburg-Flensburg zwischen Kaltenkirchen und Bad Bramstedt in beiden Richtungen Gefahr durch Rehe auf der Straße. Und auf der A7 ebenfalls vorsichtig Hannover Richtung Hamburg zwischen Thieshope und Dramelsloh, da steht ein Liegenbleiber. A23, auch hier noch eine Gefahrenmeldung, Hamburg Richtung Heide. Zwischen Pinneberg-Mitte und Pinneberg-Nord, da liegen Reifenteile auf dem Asphalt. Und es stockt A7 Flensburg Richtung Hamburg. Da sind 7 Kilometer zwischen Dreieck Nordwest und Elbtunnel. Und in der Gegenrichtung, also Hannover Richtung Hamburg, da sind zwischen Galsdorf und Ramelsloh 4 Kilometer Stau. A24, auch da Richtung Berlin, ab Talkau 5 Kilometer Stau aktuell. Und auf der A1 Bremen Richtung Hamburg, da haben wir noch eine Sperrung. Auf der Ausfahrt Heidenau, da ist gerade gesperrt und das Ganze ja noch ein knappes Stündchen etwa. Habt ihr noch was gesehen? Einfach durchklingeln. 0800 168 666 und warnt die anderen vor. Euch allen eine gute und vor allem sichere Fahrt.
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0: Moin.
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0: Leute, der Donnerstag, heute ist der Geburtstag-Tag. Denn gefühlt jeder zweite Rockstar, der hat heute Grund zu feiern. Viel los bei der Geburtstagsparty. Und ihr seid natürlich eingeladen. Gleich schneide ich für euch den Geburtstagskuchen an. Jetzt erstmal 80er Classic Rock von Europe.
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Na, so muss doch eine Party klingen. Der beste Rock nonstop hier auf Rockantenne Hamburg. Starke Sache von Mötley Crüe. Ihr hört Rockantenne Hamburg. Und der Donnerstag, heute ist der Geburtstag-Tag. Also auf jeden Fall Sekt, Konfettikanone und die Partytrödel. Alles am Start hier. Und die Bude ist auch auf jeden Fall schon mal richtig voll mit Partygästen. Ich glaube aber, oh scheiße, das mit dem Konfetti hätte ich hier wirklich nicht machen sollen im Studio. Die Stipsel, die kommen überall jetzt hier in die Regler rein. Egal, einige Legenden, die feiern heute Geburtstag, beziehungsweise würden feiern. Allen voran natürlich die alte AC/DC-Stimme Bon Scott. Den feiern wir heute noch ausgiebigst ab 18 Uhr mit 8 AC/DC-Hits am Stück. Und ebenfalls, genauso wie Bon Scott, wäre heute der Schlagzeuger von Jimi Hendrix geworden, Mitch Mitchell. Richtig cooler Typ. Außerdem hat heute Courtney Love Geburtstag. Die Frau lange, lange an der Seite von Kurt Cobain und selber Frontfrau von der Grunge-Band Hole. Richtig gutes Teil. Und noch ein Stück vom Geburtstagskuchen möchte Jack White abhaben. 51 Jahre alt, wird heute ein Teil der ehemaligen White Stripes. Den Song Seven Nation Army, den kennen wir alle. Aber auch solo ist der Typ richtig krass. Und das hat er erst vor einem Monat in unserer Rock City Live bewiesen. Mann, wirklich für absolut abgefahrenen Sound. Einer der spannendsten Kerle in der Rockwelt. Aktuell, finde ich auf jeden Fall. Und die Geburtstagsrunde wird komplett mit dem Frontmann der Simple Minds, Jim Kerr. Und die Simple Minds, die spiele ich euch jetzt. Happy Birthday und alles Gute, wenn ihr heute auch feiern solltet. Sagt Ja zum großen Stück Kuchen und sagt Ja zum Lautaufdrehen hier auf Rockantenne Hamburg.

0: Evanescence hier auf Rockantenne Hamburg. Wir holen sie in die Rock City am 23. September. Da seht ihr sie live in der Barclays Arena. Das wird richtig geil.
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0: In freudiger Erwartung, dass es am Wochenende mal wieder so richtig schön knackig heiß wird mit bis zu 29 Grad in der Spitze. Glenn Frey, der weiß jetzt schon, the heat is on. Und die Foo Fighters, die wissen auch, wie man Stimmung macht. Times like this. Gleich hier auf Rockantenne Hamburg. Kurz vor halb vier haben wir's.
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11: Schauen wir mal, was so auf dem Asphalt los ist. Und das ist ein bisschen was auf der A7 Flensburg Richtung Hamburg. Da stockt es zwischen dem Dreieck Nordwest und Elbtunnel, 7 Kilometer stockend. Und auf der A7 außerdem Hannover Richtung Hamburg zwischen Galsdorf und Ramesloh, 4 Kilometer. Außerdem auf der A7 Richtung Norden ab Thieshope. Da braucht ihr auch ein bisschen mehr Geduld, etwa 10 Minuten plus. Außerdem auf der A23 Richtung Heide. Auch da ist es ein bisschen voller bzw. zäh. Und Frank, du weißt auch, warum das so ist. Moin.
12: Moin, Alex. Auf der A23 Höhe Ranzauer Forst zwischen Autobahn, Anschlussstelle Pinneberg Nord und Tornisch in Fahrtrichtung Norden nur eine Spur frei aufgrund einer Tagesbaustelle. Das staut sich inzwischen zurück bis Halfenweg.
11: Vielen Dank fürs Update und fürs Bescheid geben. Wenn ihr was gesehen habt auf den Straßen, gerne auch Bescheid geben und die anderen Vorwarnen kostenlos natürlich hier im Studio unter der 0800 168 666. Gut und sichere Fahrt euch.
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0: Billy Idol gibt alles und tanzt alleine hier auf Rockantenne Hamburg. Und irgendwo in Hamburg, in unserer Rocksteady, sitzt vielleicht gerade ganz allein ein Mann an einer Bushaltestelle und eine einzelne Feder schwebt gerade vor ihm entlang. Und dabei erzählt er euch ungefragt seine Lebensgeschichte. Herrlich. Heute feiert der einzig wahre und wundervolle Tom Hanks Geburtstag, und zwar den 70. Der Soldat James Ryan, Green Mile, Apollo 13. Tom Hanks hat uns so viele geile Filme geliefert und wirklich immer wieder begeistert, aber einer hat uns natürlich auf eine ganz besondere Art berührt.
1: Mein Name ist Forrest Gump.
0: Ja, Forrest Gump, der Streifen von 1994, der hat so einige Lebensweisheiten mit auf den Weg gegeben. Zum Beispiel...
1: Meine Mama hat immer gesagt, das Leben ist wie eine Schachtel Pralinen.
2: Man weiß nie, was man kriegt.
0: Und natürlich...
3: Kann es sein, dass du dumm bist oder sowas?
4: Mama sagt, dumm ist der, der Dummes tut.
0: Ja, und wer definitiv auch keine dumme Arbeit geleistet hat, das ist die Person, die den Film-Soundtrack zusammengestellt hat. Elvis, Bob Dylan, The Doors, Simon & Garfunkel, Jefferson Airplane, Creedence, Clearwater Revival, Fleetwood Mac und. Also das ist wirklich ein genialer Soundtrack. Kann man sich von vorne bis hinten perfekt anhören. Und passend zum Film, der den Lebensweg von Forrest Gump begleitet, gibt's auch die richtige Musik aus allen Epochen. Unvergessen natürlich die Szene, in der seine Freundin Jenny Silvester feiert und dieser Song dann hier erklingt. Das hier ist Freebird von Lynyrd Skynyrd. Natürlich ausgespielt. Die vollen fast 9 Minuten auf Rockantenne Hamburg.

0: Erst die volle Breitseite Lynyrd Skynyrd, jetzt Blackberry Smoke. Na, das ist mal die volle Ladung und 100% Südstaatenrock hier auf Rockantenne Hamburg am Donnerstagnachmittag. Kurz vor vier und gleich für euch Nickelback. 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
10: Ich bin Cordula Senft, es ist 16 Uhr. In Lübeck ist der Ehrenfriedhof gerade geschlossen, weil dort rund 40 Wildschweine ihr Unwesen treiben. Die Tiere haben schon ordentlich Schaden an den Holzkreuzen angerichtet. Die Stadt versucht seit Tagen, die Schweine zu vertreiben, bisher ohne Erfolg. Bis mindestens Mitte Juli bleibt der Friedhof zu. Später sollen dann selbst schließende Tore eingebaut werden. Nach der Amoktat in einem Gymnasium im bayerischen Schongau haben Schüler wohl einem der schwer verletzten Mädchen das Leben gerettet. Hätten sie nicht so schnell geholfen, wäre die 13-Jährige wohl verblutet, sagte Bayerns Kultusministerin Stolz heute bei einem Besuch in der Schule. Noch heute soll entschieden werden, ob der festgenommene 16-jährige mutmaßliche Täter in Untersuchungshaft oder in die Psychiatrie kommt. Rocklegende Bonnie Tyler ist tot. Die britische Sängerin ist im Alter von 75 Jahren gestorben. Das hat ihr Manager bestätigt. Bonnie Tyler war Ende April in Portugal operiert worden und lag dort zuletzt über Wochen im künstlichen Koma. Berühmt wurde sie mit Hits wie It's a Heartache, Holding Out for a Hero und Total Eclipse of the Heart.
0: Och, das ist echt traurig. Vielen Dank fürs Update, Jutta. Schauen wir aus Rockantenne Hamburg. Wetter, da bleibt heute grau, dicht bewölkt, aber es bleibt auch trocken beim UKE. Da messen wir aktuell 20 Grad. 20 Grad auch bei euch in Bramfeld, 22 Grad in Lübeck. Morgen gibt es einen Sonne-Wolken-Mix, beziehungsweise im Wechsel Richtung Nachmittag wird es richtig schick. Und 26 Grad gibt es dann zum Wochenendstart am Freitag. Und das Wochenende, also ich sag mal, holt schon mal die Sonnencreme wieder raus.
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0: Stockenden Verkehr haben wir auf der A1 Lübeck Richtung Hamburg. Das sind gerade mal 2 Kilometer zwischen Billstedt und Norderelbbrücke. Auf der A7 aber Flensburg Richtung Hamburg zwischen Dreieck Nordwest und Elbtunnel 7 Kilometer stockend. Und südlich der Elbe ist auf der A7 auch ein bisschen was los. Und zwar Hannover Richtung Hamburg zwischen Thieshope und Ramelsloh 3 Kilometer stockend. Im weiteren Verlauf zwischen Heimfeld und Elbtunnel dann nochmal 6 Kilometer obendrauf. Und auf der B73 zwischen Hausbruch und Neu-Wulmsdorf. Da haben wir auch in beiden Richtungen ordentlich stockenden Verkehr. Etwa 20 Minuten braucht ihr da in beide Richtungen gerade länger. Geblitzt wird auch, und zwar stehen sie auf dem Ring 2 Horner Rampe. Da blitzen sie direkt hinter der Bushaltestelle Richtung Wandsbek. Den hat Timo gemeldet. Und wenn ihr auch ein Update habt, macht's genau wie er. Einfach kurz und kostenlos hier im Studio anrufen unter der 0800 168 666.
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0: Moin
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0: Auch wenn Deutschland raus ist bei der WM, Leute, ja, die Fußball-WM wird immer noch gespielt. Und ich finde ja, der Sound des Turniers, der wird bestimmt von den Norwegern mit ihrem Gerudere. Wir hören gleich mal rein, was die Nation nicht fußballerisch, sondern in Sachen Rock abliefern. Jetzt für euch Nickelback.
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0: alles, was die Stimmbänder hergeben. Bryan Adams im Oktober live auch zu sehen und zu erleben in unserer Rock City. Leute, die Fußball-WM, sie läuft noch. Gestern war zwar einen Tag Pause, heute wird aber wieder gekickt.
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0: Heute um 22 Uhr spielt Frankreich gegen Marokko und Kollege Julian Kobes weiß, Marokko ist schon mal musikalisch auf einem richtig guten Weg.
2: Was meint ihr, was hat Marokko mit Rock zu tun? Na natürlich, da steckt Rock mit im Namen, na klar.
0: Aber das wird schon anders geschrieben, das weißt du. Das sind 2K und nicht CK.
2: Mhm. Aber es gibt das Rif-Gebirge, ne? Diese 350 Kilometer lange Gebirgskette da.
0: Ja, Achtung, Rif hier nur mit einem F.
2: Mhm. Ach, ist doch egal. Zumindest hat es ausgereicht, dass sich Jimi Hendrix und auch Brian Jones von den Stones sich in der Blütezeit ihrer Karriere gedacht haben, komm, da fahren wir hin und lassen uns mal so richtig von der sogenannten Berbermusik inspirieren. Von Sounds wie diesen hier zum Beispiel. El Givane aus Casablanca. Die galten in den 70ern als die Rolling Stones Afrikas. Naja, Rolling Stones ohne E-Gitarre, Bass und Schlagzeug halt, ne? Dafür mit Oud, Banjo, Tibol und Gimbri. Später, in den 90ern, kam dann noch ein bisschen mehr Marokkanroll in die Bude. Die Truppe Hoba Hoba Spirit, die hat Gitarrenriffs, wie ihr sie kennt, mit traditionellen Kastagnetten vermischt. Also genau wie sich Rocker aus Europa und Amerika in Marokko inspiriert haben lassen, so war das auch umgekehrt. Die Band Lazy Wall aus Marokko, sie liebt orientalischen Rock und sie lieben auch Dinge, die wir alle lieben. Dazu gehört auch Metallica. Also ich kann mir vorstellen, so habt ihr Nothing Else Matters wahrscheinlich noch nie gehört.
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0: Jetzt passend zur WM in Kanada, USA und Mexiko, das mexikanische Trio The Warning mit einer krassen Nummer auf Spanisch. Schnallt euch an, jetzt

0: Also die stehen bei mir auch noch auf der Liste. U2, muss ich unbedingt nochmal live sehen. Fantastischer Song, Where the Streets Have No Name.
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0: Vor wenigen Augenblicken, da haben wir schon das spanische Trio The Warning gehört. Und die spanische Unterrichtsstunde beim Volkshochschulkurs Rock Antenne Hamburg geht weiter. Und zwar mit Mas Tequila. Sammy Hager hier auf Rock Antenne Hamburg ist aber wirklich ganz einfach. Mas Tequila heißt einfach nur mehr Tequila. Und davon gibt's doch immer, ist doch schön, ist doch gut. News außerdem auch gleich am Start. Und das zusammen und noch viel mehr, das ergibt den besten Rock nonstop hier im Home Run um kurz vor 16:30.
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18: Kurz nach 5 haben wir's.
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18: Auf der A1 ist ein bisschen was los. Lübeck Richtung Hamburg zwischen Öhendorf und Norderelbbrücke. 2 Kilometer stockend. Und auch in der Gegenrichtung zwischen Billstedt und Öhendorf Richtung Lübeck ebenfalls 2 Kilometer. Rüber auf die A7 Flensburg Richtung Hamburg. 7 Kilometer stockend zwischen Dreieck Nordwest und Elbtunnel. Und in der Gegenrichtung, da habt ihr es geschafft nach einer Strecke von 3 Kilometern. Da stockt es auf der A7 Hannover Richtung Hamburg zwischen Tieshoop und Ramelsloh. Und im weiteren Verlauf Richtung Hamburg nochmal zwischen Heimfeld und Elbtunnel auch 6 Kilometer stockend. Auf der A24 Berlin Richtung Hamburg, da kam gerade die Info rein, zwischen Kreuz Ost und Jenfeld ist gesperrt, da läuft ein Rettungshubschrauber-Einsatz und es wird geblitzt und zwar auf der A1 Hamburg Richtung Bremen, kurz vor der Abfahrt Rade. Und Bastian ist auch noch an der Telefonanlage hier unter der 0800 168 666. Moin, wo steht er denn?
20: Moin Alex, A7 Richtung Norden, zwischen Hausbruch und Waltershof, direkt hinterm A26 Anschluss, steht ein kleines Dreibein auf der rechten Seite. Das Lustige ist, ist da gerade Vollstau.
18: Ah, alles klar. Vielen Dank für die Info, Bastian. Und wenn ihr was gesehen habt, auch easy anrufen oder schickt uns eine Sprachnachricht mit unserer neuen Rockantenne Hamburg App. Gute Fahrt euch.
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18: Mein Name ist Alex Heger und das hier ist Sammy Hagar mit Mas Tequila. All right, now, here we go.

0: Große Bands, große Songs und große Gefühle hier auf Rockantenne Hamburg. Freunde der Stromgitarre, ganz offiziell ist heute der Tag des Rock'n'Roll und deswegen geht es jetzt, klar, um Popmusik, also indirekt.
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0: Ja, was passiert nämlich, wenn wir die 2000er Queen Britney Spears und die Rock'n'Roll-Gruppe The Baseballs miteinander kombinieren? Völlig richtig, wir bekommen eine richtig geile neue Version von einem der Pop-Hits der 90er im absoluten Retro-Mantel. Die Nummer kennen wir, ja? Angefangen hat das 1998 mit Zöpfchen, Schulmädchen-Outfit und mit einer gerade mal 16 Jahre alten Britney Spears. Mit dem Song, der übrigens ihre allererste Single war, ist sie als Popsternchen dann komplett durchgestartet. Und schlanke 11 Jahre später hat sich dann die Modern Rockabilly Band The Baseballs diesen Hit geschnappt. Ja, so ein geiles Ding, oder? Die pinken, flauschigen Haargummis und der Schulmädchen-Look kommen weg. Und stattdessen gibt's eine ordentliche Ladung Kontrabass, hochgekrempelte Jeans und eine Elvis-Haartolle obendrauf. Der Song war auch für die Baseballs die erste Single und auch der Startschuss ihrer Karriere. Coversongs, ab da ihr absolutes Markenzeichen. Und ich könnte mir eigentlich keinen passenderen Song für heute, den Tag des Rock'n'Roll, vorstellen. Hier sind die Baseballs auf Rockantenne Hamburg mit Baby One More Time. Alles klar, immer schön locker an der Hüfte.
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0: Blondie hier auf Rockantenne Hamburg, kurz vor 5, gleich für euch bester Classic Rock von Status Quo. Gibt's in wenigen Augenblicken.
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11: Ich bin Cordula Senft. Es ist 17 Uhr. Die Stadt Hamburg bekommt rund 130 Millionen Euro Gewinn aus dem Jahr 2025 von den städtischen Strom- und Gasnetzbetreibern. Das ist bei der heutigen Jahrespressekonferenz der Hamburger Energienetze präsentiert worden. Grund dafür ist die gestiegene Energienachfrage, wodurch die Energienetze zuletzt mehr Geld eingenommen haben. Außerdem soll der Fokus perspektivisch weiter auf erneuerbare Energien gelegt werden. Das Wasserstoffindustrienetz soll beispielsweise bis 2031 von 40 auf 60 Kilometer Leitungslänge wachsen. Schwerere Unfälle mit Cannabis am Steuer werden bald extra in der amtlichen Statistik erfasst. Das hat der Bundestag beschlossen. So will man feststellen, wie sich die Cannabis-Legalisierung auf die Verkehrssicherheit auswirkt. Es gibt jetzt auch einen festen Grenzwert fürs Kiffen am Steuer, ähnlich wie bei Alkohol. 5 Monate nach dem tödlichen Angriff auf einen Zugbegleiter in Rheinland-Pfalz ist der 26-jährige Täter zu 10 Jahren Gefängnis verurteilt worden. Das Landgericht Zweibrücken sprach ihn der Körperverletzung mit Todesfolge schuldig. Bei einer Ticketkontrolle hatte er den Schaffner so schwer geschlagen, dass der später im Krankenhaus starb. Die Hinterbliebenen hatten eine Verurteilung wegen Totschlags oder Mord gefordert und wollen in Revision gehen.
12: Vielen Dank fürs Update, Jutta. Kurz auf 5, gleich Status Quo, jetzt das Rockantenne Hamburg-Wetter. Und heute bleibt's grau, aber trocken. Baumwall, da mäßig 20 Grad, Winterhude genauso, 22 Grad bei euch in Lüneburg. Morgen gibt es bestes Sommerferienwetter mit viel Sonne, paar Wolken und höchstens 26 Grad. Und ich höre schon, wie der Stadtparksee ruft.
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12: Er braucht gerade ein bisschen mehr Geduld auf den Autobahnen. Auf der A1 geht's noch Lübeck Richtung Hamburg zwischen Öhendorf und Norderelbbrücke. 2 Kilometer stockend und in der Gegenrichtung A1 Bremen Richtung Hamburg zwischen Harburg und Norderelbbrücke. Da sind 3 Kilometer, da seid ihr jeweils recht flott durch. Auf der A7 Flensburg Richtung Hamburg, da ist schon ein bisschen voller. Zwischen Dreieck Nordwest und Elbtunnel 7 Kilometer stockend. In der Gegenrichtung auch gut was los. Hannover Richtung Hamburg 6 Kilometer zwischen Heim Rheinfeld und Elbtunnel. Habt ihr ein Update? Habt ihr da noch was gesehen, was ich gerade übersehen habe? Gebt's gerne durch und warnt die anderen vor, kostenlos unter der 0800 168 666. Gute Fahrt euch und kommt gut an.
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12: Moin, heute ist der erste richtige Sommerferientag in unserer Rock City. Jetzt haben alle Schüler und Schülerinnen in Niedersachsen, Schleswig-Holstein und Hamburg frei. 6 Wochen lang, stellt euch das mal vor. Und direkt darüber auch mal nachdenken, was würdet ihr mit 6 Wochen frei am Stück anfangen? Da kommen viele gute Sachen zusammen und die hören wir gleich. Jetzt habe ich für euch besten Classic Rock von Status Quo.
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12: Das ist Whatever You Want. Schönen Donnerstagnachmittag uns allen. Kurz nach 5 haben wir's.

0: Viertel nach fünf am Donnerstagnachmittag. Ihr hört den besten Rock nonstop auf Rockantenne Hamburg. John Parr war das. Heute der 9. Juli. Gestern war der letzte Schultag bei uns in der Rock City. Das heißt, ab heute der erste richtige Sommerferientag. Und jetzt stellt euch das mal vor, Leute. 6 Wochen frei. Alter! Alle Schülerinnen und Schüler in Niedersachsen, Schleswig-Holstein und auch seit heute in Hamburg können jetzt wirklich in den Sommerferien tun und machen, was sie wollen. 6 Wochen, das sind rund 1000 Stunden Freizeit. Was würde man mit dieser Zeit so alles anstellen?
1: Ich würde mit meinen Mädels auf die Malediven fliegen und dort 6 Wochen Urlaub machen.
2: Wandern, Fahrrad fahren, joggen, nach Hamburg fahren.
3: Ja, wir würden 6 Wochen saufen, ist doch klar.
4: Hier in Hamburg bleiben, weil wir Hamburg ist meine Lieblingsstadt.
5: Schön hier ein bisschen reisen, ein bisschen Hamburg mal angucken wie jetzt und auch mal so hier im Schiffchen mal wegfahren.
0: Ja, sind auch schöne Gedanken dabei. Man könnte zum Beispiel auch eine kleine Festivaltour machen. Nächstes Wochenende zum Deichbrand in Cuxhaven. Unter anderem mit Rise Against und Electric Callboy. Am letzten Juli-Wochenende, da ist Wacken auf dem Plan. Mitte August mal rüber nach Leipzig zum Highfield Festival. Warum denn nicht? Und bei uns in der Stadt haben wir noch das Elb Riot und das Woods Rock auf dem Plan. Und das würde ich dann wirklich einen absoluten Festivalsommer nennen. Müssen wir das nur noch mal eben klar machen mit den 6 Wochen frei am Stück. Egal, was ihr vorhabt, ich wünsche euch schöne Sommerferien. Ab morgen dann auch wieder mit dem perfekt passenden Wetter dazu. Und den perfekten Soundtrack, den habe ich jetzt schon für euch. Holiday von Green Day auf Rockantenne Hamburg.

0: Tanzbrett von The Pretty Reckless gleich hier auf Rockantenne Hamburg.
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4: 5:30 ist es.
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4: Und da stockt ein bisschen auf der A1 Lübeck Richtung Hamburg zwischen Öhlendorf und Norderelbbrücke, 4 Kilometer. In der Gegenrichtung A1 Bremen Richtung Hamburg, da sind es 3 Kilometer stocken zwischen Harburg und Norderelbbrücke. Rüber auf die A7, da ist es ein bisschen mehr los. Flensburg Richtung Hamburg zwischen Dreieck Nordwest und Elbtunnel, 7 Kilometer stockend. Und in der Gegenrichtung von Hannover aus zwischen Heimfeld und Elbtunnel, da sind es 6 Kilometer stockend. Ansonsten sagt ihr einfach Bescheid, wenn ihr noch was gesehen habt, was ich übersehen habe. 0800 168 666. Euch allen eine gute und vor allem sichere Fahrt.
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4: Jetzt, wie versprochen, Smash Mouth mit Walking on the Sun. Moin!

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0: absolut legendär. Diese Riesenband Uriah Heep, Lady in Black, hier auf Rockantenne Hamburg aus den 70ern. Jetzt was ganz Neues für euch, aber auch von einer absolut ikonischen, legendären, einer der absolut größten Bands überhaupt.
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0: Und zwar kommt diese Musik von einer Band, die eins der legendärsten Gitarrenriffs aller Zeiten geschrieben hat. Deep Purple, die haben mit Smoke on the Water und mit etlichen anderen Songs und Alben natürlich Musikgeschichte geschrieben und geprägt. Und mit solchen Nummern im Rücken oder im Nacken, ja, da könnte ich mir vorstellen, da hat man auch so ein bisschen Druck, wenn man sich wieder an neue Sachen ransetzt. Der Gitarrist Simon McBride, der seit 2022 mit dabei ist, der sagt, ach nö, eigentlich gar nicht mal so.
2: If Smoke on the Water was released today, wenn Smoke on the Water heute veröffentlicht würde, wäre es dann ein genauso großer Hit wie damals? Nein, denn in den 70ern und 80er Jahren war Musik das Einzige, was die Menschen hatten. Wir hatten kein Internet, keine Handys, all diese verrückte Technik. Man kann also nicht mit der Vergangenheit konkurrieren.
3: So, you can't compete with history.
0: Ja, wir hören ganz genau rein. Deep Purple mit ihrem neuen Album Splat und der Song, den wir jetzt hören, das ist Arrogant Boy.
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0: Grandioser Classic Rock hier auf Rock Antenne Hamburg, REO Speedwagon. Heute feiern wir den 80. Geburtstag von Legende Bon Scott, der ehemalige AC/DC-Sänger. 80 Jahre wäre er heute alt geworden und deswegen gleich ab 18 Uhr 8 AC/DC-Hits am Stück. Hiermit fangen wir an. Let there be rock. Das ist mein Auftrag und ihr seid dabei. Wie geil. Gleich die volle Breitseite AC/DC.
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7: bin Cordula Senft. Es ist 18 Uhr. Hamburgs Wissenschaftssenatorin Blumenthal hat die Verschiebung bei der BAföG-Erhöhung kritisiert. Wer studieren wolle, brauche Planungssicherheit, besonders wenn es darum gehe, ob und wie man sich ein WG-Zimmer leisten könne, gerade in einer Stadt wie Hamburg, so Blumenthal. Die schwarz-rote Regierungskoalition will die Anhebung der sogenannten Wohnkostenpauschale von 380 auf 440 Euro für diejenigen, die nicht mehr bei den Eltern wohnen, um ein halbes Jahr verschieben aufs Sommersemester 2027. Kindergeld sollen Eltern in Zukunft automatisch bekommen, ohne einen Antrag stellen zu müssen. Das hat der Bundestag beschlossen. Das Gesetz soll Anfang nächsten Jahres in Kraft treten. Geplant sind zwei Schritte. Zuerst greift es ab dem zweiten Kind, weil die Familienkasse die schon bekannten Daten dann weiterverwenden kann. Im zweiten Schritt soll man auch fürs erste Kind automatisch Kindergeld ohne Antrag bekommen. Deutschland wird Tomahawk-Marschflugkörper von den USA kaufen. Darauf habe man sich beim NATO-Gipfel geeinigt, sagte Kanzler Merz im Bundestag. Die Marschflugkörper werden dann in Deutschland stationiert. So wird laut Merz eine wichtige Verteidigungslücke geschlossen.
0: Vielen Dank fürs Update, Jutta. Gleich AC/DC, und zwar 8 AC/DC-Hits am Stück für den 80. Geburtstag von Bon Scott. Den feiern wir hier. Jetzt das Rockantenne Hamburg-Wetter. Heute bleibt's grau, aber auch am Abend trocken. Stadtpark, da messen wir 20 Grad, genauso in Bahrenfeld. Tornisch meldet 19. Morgen, da gibt's dann wieder bestes Sommerferienwetter. Viel Sonne, paar Wolken, höchstens 26 Grad.
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0: Da war auf der A7 ordentlich was los. A7 Flensburg Richtung Hamburg. Da stockt es auf 6 Kilometern zwischen Dreieck Nordwest und dem Elbtunnel. Und auch in der Gegenrichtung 6 Kilometer stockend. Hannover Richtung Hamburg, da braucht ihr ein bisschen mehr Geduld zwischen Heimfeld und Elbtunnel. Und schon mal die Vorwarnung. Ab morgen Abend, da wird gesperrt. Und zwar bei der Lombardsbrücke, Wallringtunnel, Fischmarkt, Jungfernstieg, Deichtorplatz, Rathausmarkt und Landungsbrücken ab morgen Abend 22 Uhr das gesamte Wochenende gesperrt wegen des World Triathlon bei uns in der Stadt. Habt ihr noch ein Update, was jetzt euch behindern sollte? Geht's gerne durch und warnt die anderen vor, kostenlos unter der 0800 168 666. Gute und sichere Fahrt euch.
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0: Moin.
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0: Yo, seinen 80. Geburtstag würde heute die AC/DC-Legende Bon Scott feiern. Und das feiern wir mit jetzt. Mit 8 AC/DC-Hits am Stück. Und der Rockgott sah, dass es gut war. Ich verspreche euch, die nächste Dreiviertelstunde wird herrlich. Let there be Rock. Jetzt.
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0: Der Rockgott meint es gut mit uns am Donnerstagabend, 6:10. Das waren volle 6 Minuten Let There Be Rock von AC/DC hier auf Rockantenne Hamburg. Und was für eine Stimme ist das eben? Was für ein Kerl. Bon Scott von AC/DC. Heute wäre sein 80. Geburtstag und wir feiern das hier mit 8 AC/DC-Hits am Stück. Martin aus Hannover hat sich gemeldet bei uns. Bon Scott, einfach geiler Typ, oder?
1: Also ich finde, er hat die Rockmusik schon sehr geprägt. Einer von vielen Großen. Er hat halt viele beeinflusst. Man kennt halt alle Lieder. Es ist ein ganz bestimmter Charakter, bestimmter Musikstil. Man erkennt ihn immer wieder. Ne? Das ist schon was Schönes.
0: Oliver aus Buchholz ist auch hier dabei bei der Geburtstagsparty.
2: Einfach eine geile Band mit Bon Scott noch eine Ecke geiler als jetzt. Und das ist so das Maximum, was geht an Musik. Die Stimme ist noch mal eine Ecke geiler. Also das Bluesige, dieses dreckige, verdorbene, das ist großartig.
0: Dreckig und verdorben, da bist du hier genau richtig auf Rockantenne Hamburg. AC/DC, jetzt It's a Long Way to the Top.

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0: bis zum letzten Ton ausgespielt. So läuft das hier. Donnerstag, der 9. Juli. Ihr seid genau richtig gekommen zur Geburtstagsparty für den großen Bon Scott hier auf Rockantenne Hamburg. Wir feiern die AC/DC-Legende mit 8 AC/DC-Hits am Stück. Heute wäre er 80 Jahre alt geworden.
1: Bon, alles Gute zum Geburtstag. Ich hoffe, dir geht es gut, wo auch immer du auch steckst. Schön, dass du hier mit uns auf diesem Planeten rumgelaufen bist und so tolle Musik gemacht hast. Ich danke dir.
2: Schade, dass ich dich nicht erleben konnte persönlich, aber ich fühle mich trotzdem geehrt, dir Glückwünsche zu geben. Und bleib, wie du bist, auch dort oben. Und denk dran, die Ohren steif halten bei Rock'n'Roll.
3: An Bon Scott alles Gute und Rest in Peace.
0: Rest in Peace mit TNT von AC/DC. Das ist der absolut beste Rock Nonstop auf Rockantenne Hamburg.

0: hochexplosiv und bis zum letzten Ton natürlich ausgespielt hier auf Rockantenne Hamburg. TNT von AC/DC. Halbzeit bei unserer Geburtstagsparty für den großen Bon Scott. Heute wäre er 80 geworden und das feiern wir seit 18 Uhr mit 8 AC/DC-Hits. Also 4 Stück haben wir noch.
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0: Eine ganz, ganz, ganz kleine Werbeunterbrechung und dann erstmal ein bisschen was Entspannteres. Tatsächlich mal von AC/DC. Ride on. Oh ja. Zum Zurücklehnen. Sie können auch entspannt. AC/DC geht's gleich, aber dann finden sie auch wieder das Gaspedal mit Dirty Deeds Done Dirt Cheap. AC/DC gleich hier auf Rockantenne Hamburg.

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12: 18:30 Uhr, genau 6:30.
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12: Noch gut was los auf der A7 Flensburg Richtung Hamburg. Da stockt's auf 6 Kilometern zwischen dem Dreieck Nordwest und Elbtunnel. In der Gegenrichtung A7 Hannover Richtung Hamburg zwischen Heimfeld und

0: Elbtunnel auch da ein bisschen mehr Zeit einplanen. 5 Kilometer stockend. Es wird geblitzt. Fahrt nicht zu schnell auf der A7 Richtung Flensburg zwischen Hausbruch und Waltershof. Da steht ein Blitzer direkt hinter dem A26-Anschluss, hat Sebastian gemeldet. Vielen Dank dir. Und Timo hat auch alles durchgegeben. Und zwar auf der Horner Rampe kurz hinter der Bushaltestelle Richtung Wandsbek. Habt ihr ein Update? Gebt's gerne durch. Kostenlos hier im Studio 0800 168 666. Euch allen gute Fahrt mit richtig geiler Musik.
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0: Moin.
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0: Wie versprochen, jetzt zum Zurücklehnen am Feierabend. AC/DC mit Ride On auf Rock Antenne Hamburg.

0: Nochmal alles raushauen, was die Stimmenmänner dahergeben. So läuft das auf Rockantenne Hamburg am Donnerstagabend. 8 AC/DC-Hits am Stück für den 80. Geburtstag von Legende Bon Scott. Macht einfach Laune, oder? Joachim, was sagst du?
1: Er hat total reingehauen. Da bin ich als Kind mit groß geworden und der hat mich lange, lange begleitet. Ich hatte auch mal lange Haare in meiner Schulzeit, aber das hat sich alles geändert.
0: Also geiler Song, Dirty Deeds Done Dirt Cheap. Und was verbindet ihr mit dem Mann und seiner Musik? Wer rockt mit uns? Moin!
2: Hallo, hier ist Homer. Ja, mit Bon Scott verbinde ich mein erstes AC/DC-Album Highway to Hell, was ich mir mühsam vom ersparten Taschengeld zusammen geglaubt habe und gekauft habe. Und ja, seitdem bin ich großer AC/DC-Fan und habe noch alle Alben gesammelt.
0: Für alle AC/DC-Fans und für alle Rockfans, das hier ist wirklich das Einmaleins und der heilige Gral High Voltage von AC/DC auf Rockantenne Hamburg.

0: Ihr hört Rock Antenne Hamburg unter Hochspannung, der Sender mit der AC/DC-Garantie. High Voltage war das. Natürlich besonders heute Abend extra viel AC/DC. 8 AC/DC jetzt am Stück, nämlich für den 80. Geburtstag von Sänger Bon Scott, der heute wahrscheinlich richtig einen lostreten würde, wenn er noch leben würde. Als nächstes für euch tatsächlich schon Song Nummer 8, Shot Down in Flames. Und da gibt's eine Geschichte in der Rock-Community, oder? Wer rockt mit uns? Moin!
1: Hallo Alex, hier ist der Volker aus Großbeelen in Münsterland. Shot Down in Flames von AC/DC verbinde ich damit, da ich durch meinen großen Bruder AC/DC-Fan geworden bin und das die erste Schallplatte ist, die ich meinem Bruder heimlich entwendet habe. Und der Song begleitet mich heute noch bis in alle Ewigkeit.
0: Ja, geil. AC/DC ist auch wirklich der Kitt, der Familien verbindet und über Generationen zusammenhält. Und damit dann auch liebe Grüße an meine Eltern, an meinen Vater. Ich weiß, der sitzt auch gerade mit einem Bierchen da und genießt das genauso wie wir alle. Mach mal lauter, hier auf Rock Antenne Hamburg, Shut Down in Flames von AC/DC.

Wie geil ist das denn? Rockantenne Hamburg hier mit 8 AC/DC-Hits am Stück zum 80. Geburtstag von Legende Bon Scott. 8 Songs sind wir jetzt eigentlich durch, aber ich habe so das Gefühl, da geht noch einer, oder? Ich weiß, die Kollegen aus der Musikredaktion, die steigen mir absolut aufs Dach. Also wenn ich morgen tatsächlich so eine kleine Abmahnung bekomme, dann wisst ihr wieso. Ihr werdet es erfahren. Ihr seid jetzt alle Mitwisser. Aber ja, zwischendurch muss man ja auch so ein bisschen über die Regeln drüber gehen. Man muss manchmal auch ein bisschen böser Junge sein. Bad Boy Boogie, jetzt hier auf Rockantenne Hamburg.

AC/DC. Alles Gute an Bon Scott im Rockhimmel. Heute wäre sein 80. Geburtstag. Ihr hört Rockantenne Hamburg und die Message ist klar hier, oder?

0: Die fantastische Joan Jett hier auf Rock Antenne Hamburg. Gleich habe ich für euch Foreigner. Für den Donnerstagfeierabend gleich um kurz nach sieben.
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11: Ich bin Cordula Senft, es ist 19 Uhr. Am Wochenende treffen sich die besten Triathleten der Welt wieder auf dem Hamburger Rathausmarkt. Für Deutschland sind vor allem Titelverteidigerin Lisa Tertsch und Henry Graf am Start. Beide wollen beim Sprint richtig abliefern, Graf peilt sogar das Podest an. In der Mixed-Staffel am Sonntag ist für das deutsche Team eine Medaille fast schon Pflicht. Der mutmaßliche Amok-Täter von der Schule in Schongau ist inzwischen in Untersuchungshaft. Er war den Behörden bereits bekannt, unter anderem wegen Verherrlichung von Amokläufen auf Social Media. Die Schusswaffe stammte möglicherweise aus dem 3D-Drucker. Sie funktionierte nach einem Schuss nicht mehr, worauf der 16-Jährige mit dem Messer angegriffen haben soll. Zwei 13-jährige Mädchen wurden schwer verletzt. Der Bundestag hat den Plan der Bundesregierung zum Bau neuer Gaskraftwerke gebilligt. Unionsfraktionsvize Müller nannte sie einen Sicherheitsgurt für die deutsche Stromversorgung. Sie sollen Kapazitäten für sogenannte Dunkelflauten vorhalten, also für Zeiten, wenn Ökostrom aus Wind und Sonne fehlt.
0: Vielen Dank fürs Update, Jutta. Gleich bester Classic Rock von Foreigner, eine schöne entspannte Nummer. Jetzt das Rock Antenne Hamburg Wetter und heute bleibt's über der Rock City grau, aber auch kein Regen. Morgen dafür, da wird's langsam wieder richtig schick. Wir messen aktuell an den Deichtorhallen 19 Grad, genauso in Jenfeld, Marschacht meldet 21 Grad. Morgen maximal 26 Grad und dazu wirklich viel Sonne, nur ein paar Deko-Wolken und es kommt der Sommer aber zum Wochenende genau richtig wieder volle Breitseite zurück.
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0: Der Feierabendverkehr auf der A7 entspannt sich so langsam auch allmählich auf der A7 Flensburg Richtung Hamburg. Da haben wir noch 4 Kilometer Stocken zwischen Stellingen und Elbtunnel. In der Gegenrichtung von Hannover aus kommt Richtung Hamburg. Da ist es vorm Elbtunnel noch ein bisschen zäh. Da werdet ihr so 3-4 Minuten ausgebremst. Es wird geblitzt auf dem Ring 2, Horner Rampe. Da hat Timo eingesehen, kurz hinter der Bushaltestelle Richtung Wandsbek und auf der Autobahnauffahrt Eidel steht zur A7 Richtung Flensburg. Da stehen sie zwischen den beiden Unterführungen. Den hat Frank gemeldet. Vielen Dank euch beiden. Und ansonsten kommt ihr eigentlich überall ganz gut durch. Wie gesagt, noch die letzten Feierabendverkehr-Ausläufer, aber nichts krass außer der Reihe. Habt ihr aber doch noch was gesehen, was ich jetzt übersehen habe, geht's gerne durch, warnt die anderen vor unter der 0800 168 666. Gute Fahrt euch!
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0: Tag zusammen und mein Namensvetter, der Alex Schmidt, der Moderator unserer Rockantenne Hamburg Frühschicht. Der ist gerade auf großer Fahrt. Urlaub ist angesagt mit seinem Sohnemann. Schön im Campervan. Und ich glaube, jetzt gerade sind sie in Italien angekommen. Und lernen mal so ein bisschen Survival-Urlaub, glaube ich. Aber Schmidt lässt es sich nicht nehmen, uns jeden Tag seine Rock-Roadtrip-Playlist vorzustellen. Die Songs, bei denen er ordentlich das Fenster runterkurbelt und richtig laut auftritt. Und das Teil, das wir gleich hören, das hat's in sich. Geht's gleich, jetzt Foreigner.
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0: Oh ja.

0: Die Scorpions auf Rockantenne Hamburg, das ist der beste Rock Nonstop. Und darüber weiß natürlich auch unser Frühschichtmoderator Alex Schmidt jede Menge zu erzählen und zu hören. Gerade auch jetzt, wo er mit einem Campervan und seinem Sohn im Urlaub unterwegs ist, irgendwo in Italien gerade. Seine Roadtrip-Playlist stellt er euch jeden Morgen vor.
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0: Und auch heute Morgen gab's eine geile Nummer für einen heißen Sommerurlaub. Denn Schmidt und Sohn rocken den Roadtrip.
2: Natürlich. Und gestern haben wir das erste Mal, wirklich das erste Mal so richtig mit Feuerstahl und so einer Schnur und selbst gesammelten Holz, haben wir Feuer gemacht. Jawohl.
0: Wie geil.
2: Ja, weißt du, was jetzt kommt, ne? Oder?
0: Was mit Feuer?
2: Genau. Prodigy und Firestarter. Das ist der Wunsch für den heutigen Tag.
0: Jawohl. Hallo, krasse Nummer, ab dafür.
2: Dankeschön.
0: Bitteschön. Den nächsten Roadtrip-Songtipp morgen dann bei Lalo und Lilly in der Frühschicht. The Prodigy jetzt auf Rockantenne Hamburg.

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1: Van Halen und sie haben Eis am Start zum Nachtisch nach dem Abendessen. Der Ice Cream Man von Van Halen kommt nämlich vorbei. Außerdem gleich Seether mit Remedy. Gibt's gleich hier auf Rock Antenne Hamburg.
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1: 7:30 schauen wir noch mal kurz auf die Straßen. Feierabendverkehr in der Stadt, klar, noch ein bisschen da, aber nicht mehr super krass. Auf der A7, da werdet ihr noch ein bisschen ausgebremst. Flensburg Richtung Hamburg, 3 Kilometer stocken zwischen Volkspark und Elbtunnel und es wird geblitzt. Fahrt nicht zu schnell, unter anderem auf der A255 Richtung Hamburg in der Abfahrt Veddel.

0: Da stehen sie und auf der Horner Rampe wird auch geblitzt, kurz hinter der Bushaltestelle Richtung Wandsbek. Den hat Timo gemeldet. Vielen Dank dir. Wenn ihr auch noch was habt auf den Straßen, schickt uns gerne eine Sprachnachricht mit unserer kostenlosen und neuen und sehr guten Rockantenne Hamburg App. Gute Fahrt euch!
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0: Ja, hier sind Van Halen.
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0: Lässig zum Lockerlassen am Donnerstagabend die Dire Straits auf Rockantenne Hamburg. Ich bin Alex Heger und übergebe jetzt das Studio an den Kollegen Julian Kobes. Moin.
1: Guten Abend, Alex. Na, hattest du eine schöne Sendung?
0: Ja, klar.
1: Du, ich bin mir sicher, das wird gleich noch viel besser hier. Also ab auf die Couch mit euch, Füße hoch, Bierchen auf und dazu eine heiße Ballade nach der anderen. Roger Hodgson, der ist schon startklar für euch. Mädels und Jungs von Nightwish haben auch was mitgebracht. Genauso wie R.E.M., die Climax Blues Band. Ja, auch die Red Hot Chili Peppers werden dafür Sorge tragen, dass ihr mal so richtig gut die Seele baumeln lassen könnt am Donnerstagabend. Die besten Rockballaden gönnt ihr euch gleich ab 20 Uhr.
0: Ja, das klingt fantastisch, Julian. Einen schönen Donnerstagabend uns allen jetzt mit Alanis Morissette hier auf Rockantenne Hamburg.

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8: Ich bin Cordula Senft, es ist 20 Uhr. Die Stadt Hamburg bekommt rund 130 Millionen Euro Gewinn aus dem Jahr 2025 von den städtischen Strom- und Gasnetzbetreibern. Das ist bei der heutigen Jahrespressekonferenz der Hamburger Energienetze präsentiert worden. Grund dafür ist die gestiegene Energienachfrage, wodurch die Energienetze zuletzt mehr Geld eingenommen haben. Außerdem soll der Fokus perspektivisch weiter auf erneuerbare Energien gelegt werden. Das Wasserstoffindustrienetz soll beispielsweise bis 2031 von 40 auf 60 Kilometer Leitungslänge wachsen. Die für das Wintersemester geplanten Leistungserhöhungen beim BAföG werden um ein halbes Jahr verschoben. Die Anhebung der sogenannten Wohnkostenpauschale von 380 auf 440 Euro für diejenigen, die nicht mehr bei den Eltern wohnen, soll jetzt erst zum Sommersemester 2027 kommen. Das teilten die verantwortlichen Stellen bei Union und SPD mit. Bund und Länder haben ein Zentrum für Safe Sport gegründet, das sich um Gewalt und Missbrauch im Sport kümmern soll. Die Einrichtung ist unabhängig und startet nächstes Jahr in Kassel. Sie prüft und bearbeitet Fälle nach festen Regeln. Sportstaatsministerin Schlenderlein sagte, wer betroffen ist, soll auf eine faire Aufklärung vertrauen können.
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9: Schönen guten Abend, Julian Kovis hier. Ihr habt das so gut, Leute. Mann, Wahnsinn. Ein ganzer freier Abend für euch, nur mit euch und den allerschönsten Rockballaden. Fühlt euch mal so richtig wohl. Kein Stress, kein Streit. Das können jetzt auch echt mal andere Leute erledigen. Die beiden Frontmänner von Supertramp, die haben sich in den 80ern ganz schön gezofft, kann ich euch sagen. Rick Davies, der wollte aus der Band eine R&B-Gruppe machen, also Rhythm and Blues. Wohingegen Roger Hodgson gesagt hat, nee, ich habe weiterhin Bock auf Rock und Pop. Also hat er sich dann gedacht, ich mache einfach mein komplett eigenes Ding. Hat auch gar nicht so lange gedauert. So knapp ein Jahr nach der Auflösung von Supertramp war das erste Soloalbum im Kasten. In the Eye of the Storm war der Titel. Und jetzt hört euch mal diesen Song hier an. Der ist auch drauf. Lovers in the Wind. Alles Roger hier bei den besten Rockballaden.

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1: Jetzt großartiger Symphonic Metal für euch. Und zwar von Nightwish. Ein besonderer Meilenstein ist das, den ihr jetzt hört. Eva, das war der erste Song mit der damals neuen Sängerin Annette Olsen aus Schweden. Und ich mag den Song vor allem, weil der direkt zu Beginn eine Klarinette zu hören ist. Und ich muss gestehen, ich habe selber mal in der Schule Klarinette spielen müssen im Klassenorchester. Dann, irgendwann halt nie wieder angefasst. Und jetzt, wenn ich die Klänge wahrnehme, denke ich mir dann doch immer so, ach, hättest du doch mal richtig dieses Instrument gelernt. Dann säße ich jetzt in einem riesigen Symphonieorchester und tour um die Welt, ne? Oder so. Ist vielleicht ein bisschen übertrieben, aber ihr wisst, was ich meine. Nightwish, jetzt hier bei den besten Rockballaden. Hier ist Eva.

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4: So Leute, ich mache euch das mal so richtig leicht am Abend. Vielleicht sitzt ihr jetzt gerade in diesem Moment schön gemütlich auf der Couch mit eurem Partner oder eurer Partnerin und der oder die guckt euch schon ganz skeptisch an, weil ihr so lange nichts mehr gesagt habt, ne? Dass ihr ihn liebt oder dass ihr sie liebt. Das wäre alles nicht das große Problem, aber ihr seid einfach mehr so der wortkarge Typ. Ihr braucht Musik dafür. Und genau aus diesem Grund habe ich jetzt eine Ballade für euch, die all das aussagt, was ihr innerlich fühlt. Drei Worte, ein Song. Die Climax Blues Band mit I Love You. Ich liebe dich. So, jetzt ist es raus.

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1: Jetzt ein Song für euch, der wirklich komplett akustisch daherkommt. R.E.M. und Night Swimming. E-Gitarre, Schlagzeug und Co. ausgetauscht mit Klavier, ein paar Streichern und gegen Ende noch eine Oboe. Die Streicher sind aber ganz besonders hervorzuheben tatsächlich, denn das Arrangement stammt von niemand Geringerem als Ex-Led Zeppelin-Bassist John Paul Jones. Also am Ende steckt in dieser Ballade doch eine echt große Portion Hardrock, zumindest im Herzen. Hier kommt der Song, den ihr hören müsst, wenn ihr mal irgendwann nachts alleine im Hotel schwimmen gehen solltet. Night Swimming hier bei den Best-Rock-Balladen. Hier ist R.E.M.

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3: Ich bin Oliver Urbanke. Deutschland soll in den kommenden Jahren zahlreiche neue Gaskraftwerke bekommen. Der Bundestag hat den Plänen der schwarz-roten Koalition zugestimmt. Zoe Tassomani berichtet.
4: Die neuen Kraftwerke sollen zunächst mit Erdgas laufen und später auf Wasserstoff umgestellt werden. Die Regierung sieht sie als Absicherung für den Kohleausstieg und den weiteren Ausbau der erneuerbaren Energien. Bezahlt wird das Ganze aber nicht nur vom Staat. Ab 2031 sollen auch Stromkunden eine neue Umlage finanzieren. Wie hoch die am Ende ausfällt, ist aktuell noch völlig offen.
3: Das EU-Parlament hat außerdem für die Einführung des digitalen Euros gestimmt. Jetzt müssen die 27 Mitgliedstaaten über den entsprechenden Entwurf verhandeln. Der Plan? Ab Anfang 2029 sollen digitale Euros in einer App gespeichert und wie Bargeld eingesetzt werden können. Damit will sich die EU unabhängiger von Anbietern wie Visa, Mastercard oder PayPal machen. Nach dem Tod mehrerer Mexikaner bei Einsätzen der US-Migrationsbehörde ICE will Mexiko rechtliche Schritte gegen die Verantwortlichen in den USA einleiten. Wie Außenminister Velasco mitgeteilt hat, sind bisher 3 mexikanische Migranten bei Abschieberazzien und 14 weitere in Migrationshaftzentren ums Leben gekommen. Das sei eine schmerzhafte Tragödie, auf die man nicht mehr nur diplomatisch reagieren werde. Weniger Fans als erwartet bei der Fußball-WM. Vor den Viertelfinals liegt der Zuschauerschnitt laut FIFA bei rund 65.000 pro Spiel. Damit blieb das Turnier hinter der letzten Ausgabe in Nordamerika zurück. 1994 kamen im Schnitt über 69.000 Fans. Grund könnten die hohen Ticketpreise sein. Heute beginnen die Viertelfinals mit dem Duell Frankreich gegen Marokko um 22 Uhr.
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6: Schönen guten Abend, ich bin Julian Kobes und ich habe euch einen Song mitgebracht, einen ganz besonderen Song von der wunderbaren Marianne Faithfull. Das ist jetzt schon über, boah, lass mich lügen, so 1,5 Jahre her, seitdem sie gestorben ist, die Muse von Mick Jagger in den 60ern. Und das ist schon wirklich krass, was die Frau nach deren Trennung alles durchgemacht hat. Heroinabhängigkeit, Obdachlosigkeit, das ist wirklich verdammt schlimm. Umso schöner, dass sie es dann doch geschafft hat, ein Comeback zu starten. 1979 war das mit einem Song, der, wie ich finde, eher minimalistisch daherkommt. Steve Winwood von der Spencer Davis Group am Synthesizer und Marianne Faithfull am Mikrofon bei The Ballad of Lucy Jordan. Hört ihr jetzt bei den besten

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1: Ach Leute, schön gemütlich, ne? Heute Abend, da brauchst du auch gar nicht viel. Boah, was Leckeres zum Trinken vielleicht, weiche Kissen und herrliche Rockballaden. Und die findet ihr auch auf Alben, die beim ersten Blick aufs Plattencover erstmal ja, viel härter wirken, als sie eigentlich sind. Das habe ich mir immer bei Meatloaf gedacht. Vielleicht habt ihr die auch im Regal stehen. Bad Out of Hell, absoluter Rockklassiker. Und auf dem Cover, da seht ihr ein Motorrad, eine Drachengestalt. Und es sieht einfach aus wie Hardrock pur. Ne? Und dann legst du die Scheibe auf den Teller und du willst einfach nur schmelzen. Wie schön ist das denn bitte? 2 out of 3 ain't bad. Der wunderbare Meatloaf hier bei den besten Rockballaden.

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2: Also davon gibt's ja leider immer weniger, ne? Vielleicht seid ihr ja auch noch so Leute, die Alben gerne von vorne bis hinten komplett durchhören. Oh, das macht Spaß. Manchmal hat das einfach auch echt so einen anderen Flair, als nur einzelne Titel anzuspielen. Und ich muss echt sagen, meiner Meinung nach ist nach dem Opener der letzte Song auf einer Platte mit der wichtigste. Damit wird das Buch quasi zugeschlagen. Und Shinedown haben da 2012 auf ihrem Album Amaryllis wirklich alles richtig gemacht. Schöner kann ein Gesamtwerk fast gar nicht enden als mit diesem Song hier. Through the Ghost, eine bockstarke Rockballade von Shinedown, hier bei den besten Rockballaden.

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1: Einen habe ich noch und tatsächlich für mich das große Highlight an diesem Donnerstagabend. Eine Rockballade von einer Band, die normalerweise richtig auf den Putz haut. Slappiger Bass, laute Gitarren, rohe Drum-Sounds, rotzige Vocals. Haltet euch fest. Tatsächlich die Red Hot Chili Peppers. Ja, sie können auch ganz zahm. Diese Nummer hier stammt aus dem Album One Hot Minute von 1995 und das ist wirklich eine ziemlich exklusive Nummer. Den Song haben sie in knapp 30 Jahren nur ein einziges Mal live performt. My Friends, Chillo-Rock mit den Red Hot Chili Peppers. Macht's euch bequem an eurem Donnerstagabend mit den besten Rockballaden. Gute Nacht.

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1: Ich bin Yves Simon. Die schwarz-rote Koalition kann zwei ihrer wichtigsten Projekte wohl wie geplant vorantreiben. Das Bundesverfassungsgericht hat Eilanträge aus der Opposition gegen das Gesundheitssparpaket und das neue Heizungsgesetz abgelehnt. Dirk Zeitler berichtet für uns aus Berlin.
2: Damit ist für die Koalition die Gefahr eines erneut vermasselten Starts in den politischen Sommer vorerst gebannt. Doch vor dem Bündnis liegt jetzt viel angekündigte Gesetzesarbeit. Die umstrittenen Krankenkassenpläne von Gesundheitsministerin Wagen sollen die gesetzlichen Kassen von stark steigenden Milliardenausgaben entlasten. Frei ist der Weg auch für das neue Gebäudemodernisierungsgesetz. Schwarz-Rot will Kernpunkte der von der früheren Ampelregierung beschlossenen Regelung kippen.
1: 5 Monate nach dem tödlichen Angriff auf einen Zugbegleiter in Rheinland-Pfalz ist der Angeklagte zu 10 Jahren Gefängnis verurteilt worden. Der 26-Jährige hatte Anfang Februar keine Fahrkarte und hat den Schaffner so heftig geschlagen, dass der Mann eine letztlich tödliche Hirnblutung erlitten hat. Der Fall hat deutschlandweit eine Debatte über mangelnde Sicherheit in Zügen ausgelöst. Unternehmen wie WhatsApp, Microsoft, Google und Co. könnten schon bald wieder in privaten Chats nach Hinweisen auf sexuellen Kindesmissbrauch suchen dürfen. Nach einer überraschenden Wende in der Debatte um die sogenannte Chat-Kontrolle hat das EU-Parlament jetzt eine befristete Ausnahme von europäischen Datenschutzregeln gebilligt. Damit kann das Gesetzgebungsverfahren weitergehen. Eine umstrittene Honorarkürzung für Psychotherapeutinnen und Psychotherapeuten ist nach einem Gerichtsentscheid vorerst gestoppt. Das Landessozialgericht Berlin-Brandenburg hat die sofortige Vollziehung ausgesetzt, wie jetzt ein Sprecher erklärt hat. Hintergrund ist eine Klage der Kassenärztlichen Bundesvereinigung, die auch die Psychotherapeuten vertritt. Der Beschluss im Eilverfahren sei rechtskräftig, hat das Gericht heute erklärt.
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1: Deep Purple, Splat. 2017 wurde uns das Deep Purple Album Infinite als letztes Album der Band verkauft. Nun gut, seitdem erschienen nochmal 3 Studioalben. Schenken wir uns also Vermutungen, ob Splat das wirklich letzte Album der Kultgruppe sein wird und sagen einfach, Deep Purple haben ein neues Album. Und auch Splat hat es in sich. Freude, gesunde Härte und keinerlei Zeichen von Altersmilde. Deep Purple spielen sich schon fast in einen Rausch. Der immer noch neue Gitarrist Simon McBride harmoniert hervorragend mit Keyboard-Gott Don Airey und über die Rhythmus-Section Glover Pace haben wir noch nie diskutieren müssen. Sänger Ian Gillan, der im fortgeschrittenen Alter sozusagen mit dem schwierigsten Instrument hantieren muss, schlägt sich bravourös. So darf's gerne weitergehen. Und wird es auch wahrscheinlich. Splat von Deep Purple ist das Album der Woche auf Rockantenne Hamburg. Und jetzt ein Song daraus.

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2: Ich bin Yves Simon. Das Kindergeld soll in Zukunft automatisch und ohne den ganzen Papierkram ausbezahlt werden, den es im Vorfeld bisher gibt. Das hat der Bundestag beschlossen. Erstmal profitieren von der Neuregelung Eltern eines neugeborenen Babys, das schon Geschwister hat. Im Laufe des Jahres soll das Verfahren dann aber auch auf erstgeborene Kinder ausgeweitet werden. Das läuft dann so: Das Standesamt, das die Geburtsurkunde ausstellt, informiert dann selbstständig die Familienkasse. Bei Volkswagen wächst der Widerstand gegen die verschärften Sparpläne des Konzerns. Während der Aufsichtsrat über das weitere Vorgehen berät, haben die Beschäftigten jetzt an mehreren Standorten über möglichen Stellenabbau und auch drohende Werksschließungen protestiert. Für uns berichtet Zoe Tasovali.
3: Trillerpfeifen, Sirenen und jede Menge rote Fahnen. So haben tausende Beschäftigte protestiert. In Wolfsburg zog der Protest sogar bis vor das Vorstandshaus. Bei vielen liegen die Nerven blank. Sie wissen seit Wochen nicht, wie es mit ihren Standorten weitergeht. Schließung, keine Schließung, Stellenabbau, ja oder nein? Die IG Metall spricht von einem Angriff auf die Belegschaft und wirft dem Vorstand vor, die Menschen bewusst zu verunsichern.
2: Deutschland wird Tomahawk-Marschflugkörper von den USA kaufen. Das hat Bundeskanzler Merz im Bundestag bei seiner Regierungserklärung angekündigt. Die Marschflugkörper werden dann in Deutschland stationiert und sollen hier eine wichtige Verteidigungslücke schließen. Deutschland und Dänemark halten erstmal an den Kontrollen an ihrer gemeinsamen Grenze fest. Bundesinnenminister Dobrindt nennt sie einen wichtigen Beitrag gegen illegale Migration. Beide Länder betonen ihre enge Zusammenarbeit in der Migrationspolitik und wollen bis Ende des Jahres eine Vereinbarung für den ersten Abschiebe-Return-Hub außerhalb der EU erreichen, der dann ab dem nächsten Jahr starten soll.
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3: Ich bin Yves Simon. Bei Volkswagen stehen massive Einsparungen an. Der Vorstand hat dem Aufsichtsrat einen Sanierungsplan vorgelegt. Die Modellpalette soll laut Konzernchef Oliver Blume um bis zu 50% schrumpfen. Zu möglichen Stellenstreichungen oder auch kompletten Werksschließungen hat er sich nicht geäußert. Betriebsratschefin Cavallo spricht von Respektlosigkeit und fordert Klarheit für die Belegschaft. Ein Medienbericht nennt allerdings bis zu 100.000 gefährdete Jobs und 4 bedrohte Werke. Deutschland soll in den nächsten Jahren einige neue Gaskraftwerke bekommen. Der Bundestag hat den Plänen der schwarz-roten Koalition jetzt zugestimmt. Bis Ende 2031 sollen neue Kraftwerke entstehen, damit auch genug Strom da ist, wenn der Wind und die Sonne nicht genügend Energie liefern. Für uns berichtet Soita Sovali.
4: Die neuen Kraftwerke sollen zunächst mit Erdgas laufen und später auf Wasserstoff umgestellt werden. Die Regierung sieht sie als Absicherung für den Kohleausstieg und den weiteren Ausbau der erneuerbaren Energien. Bezahlt wird das Ganze aber nicht nur vom Staat. Ab 2031 sollen auch Stromkunden eine neue Umlage finanzieren. Wie hoch die am Ende ausfällt, ist aktuell noch völlig offen.
3: Die Musikwelt trauert um Bonnie Tyler. Die britische Rocklegende ist im Alter von 75 Jahren gestorben. Die Sängerin war Ende April in Portugal operiert worden und lag dort zuletzt im künstlichen Koma. Einer ihrer bekanntesten Hits war Holding Out for a Hero. Immer weniger Menschen in Deutschland greifen zum Buch und das merkt inzwischen auch die komplette Branche, denn der Umsatz ist laut dem Börsenverein des deutschen Buchhandels im letzten Jahr um knapp 2,7% gesunken. Und auch in diesem Jahr sieht es nicht viel besser aus, denn besonders junge Menschen lesen immer weniger. Dafür steigen aber die Verkaufszahlen für Hörbücher deutlich an.
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1: Deep Purple, Splat. 2017 wurde uns das Deep Purple Album Infinite als letztes Album der Band verkauft. Nun gut, seitdem erschienen nochmal 3 Studioalben. Schenken wir uns also Vermutungen, ob Splat das wirklich letzte Album der Kultgruppe sein wird und sagen einfach, Deep Purple haben ein neues Album. Und auch Splat hat es in sich. Freude, gesunde Härte und keinerlei Zeichen von Altersmilde. Deep Purple spielen sich schon fast in einen Rausch. Der immer noch neue Gitarrist Simon McBride harmoniert hervorragend mit Keyboard-Gott Don Airey und über die Rhythmus-Section Glover Pace haben wir noch nie diskutieren müssen. Sänger Ian Gillan, der im fortgeschrittenen Alter sozusagen mit dem schwierigsten Instrument hantieren muss, schlägt sich bravourös. So darf's gerne weitergehen. Und wird es auch wahrscheinlich. Splat von Deep Purple ist das Album der Woche auf Rockantenne Hamburg. Und jetzt ein Song daraus.

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4: Ich bin Yves Simon. Frankreich steht im Halbfinale der Fußball-Weltmeisterschaft. Der Titelfavorit hat in Foxborough das Viertelfinale gegen Marokko mit 2:0 gewonnen. Kylian Mbappé hat erst einen Elfmeter vergeben, hat dann aber per Traumtor zur Führung getroffen und Ousmane Dembélé hat nochmal nachgelegt. Mbappé steht jetzt bei 20 WM-Toren, nur eins hinter Rekordhalter Lionel Messi. Bei Volkswagen geht's ums Sparen und das hatte schon vor der anstehenden Aufsichtsratssitzung am Abend für mächtig Ärger gesorgt. In Wolfsburg haben hunderte Beschäftigte gegen mögliche weitere Einschnitte protestiert. Betriebsratschefin Cavallo fordert von VW einen umfassenden Zukunftsplan.
5: Es geht darum, dass der Konzernvorstand einen umfassenden, ganzheitlichen Plan entwickelt, wo Themen wie Technologieführerschaft dazugehören, Produkte für die Märkte, die natürlich sehr unterschiedlich sind.
4: Und VW-Chef Blume hat am Abend bekannt gegeben, dass die Modellpalette um die Hälfte verkleinert werden soll. Über Standortschließungen hat er aber nichts gesagt. Die Bundesregierung will finanzschwache Kommunen stärker unterstützen. Der Bundestag hat am Abend eine Finanzspritze von 4 Milliarden Euro beschlossen, unter anderem für die Sanierung von Bibliotheken, Kitas und Schwimmbädern. 400 Millionen Euro sollen in den Länderfinanzausgleich gehen, zugunsten der Geberländer Bayern, Baden-Württemberg, Hessen und Hamburg. Der Bundesrat muss dem Ganzen aber jetzt noch zustimmen. Union und SPD wollen ja das BAföG jetzt doch erhöhen. Die höhere Wohnpauschale verschiebt sich aber auf das Sommersemester 2027. Die Koalition begründet den Schritt mit der angespannten Haushaltslage. Nächsten Sommer soll dann die Wohnpauschale aber steigen von 380 auf 440 Euro.
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2: Ich bin Yves Simon. Bei Unfällen mit E-Scootern gelten in Zukunft strengere Regeln für Vermieter. Der Bundestag hat am späten Abend